0: Polizeieinsatz. Ein Mann hat dort zwei Menschen erschossen. Bei den Opfern handelt es sich um zwei Mitarbeitende des Landratsamtes, einen Mann und eine Frau. Sie wollten eine routinemäßige Waffenkontrolle durchführen. Der Schütze hat sich in seinem Haus verschanzt. Spezialkräfte stehen mit ihm in Kontakt. Im Bundestag ist gestern erstmals über die geplante Einkommensteuerreform beraten worden. Bundesfinanzminister Klingbeil hat den Entwurf verteidigt. Menschen mit kleinen und mittleren Einkommen sollen entlastet werden.
1: Wir nehmen die große Mehrheit der Menschen in unserem Land in den Fokus. Wir erhöhen den Grundfreibetrag, wir erhöhen den Kinderfreibetrag, wir erhöhen das Kindergeld und wir erhöhen den Arbeitnehmerpauschbetrag. Eine Familie mit zwei mittleren Einkommen und zwei Kindern wird im Jahr 2028 in Summe über 600 Euro im Jahr mehr Geld in der Tasche haben.
0: Grüne und Linke finden die Pläne ungerecht. Auch aus der Union gibt es Stimmen, die Nachbesserungen fordern. Die deutsche Wirtschaft ist offenbar widerstandsfähiger als erwartet. Wirtschaftsministerin Reiche rechnet mit einem Wachstum von 1,3% für dieses Jahr. Jetzt komme es darauf an, aus dieser ersten Erholung eine wirtschaftliche Dynamik zu machen, so Reiche.
2: Eine Dynamik, die von privaten Investitionen, von Innovationen, von neuen Technologien und von unternehmerischem Mut getragen wird.
0: Noch im Frühjahr war das Ministerium nur von 0,5% Wachstum ausgegangen. Der Amokläufer, der 2009 auf einem US-Militärstützpunkt 13 Menschen erschossen hatte, soll öffentlich hingerichtet werden. Das sagte Verteidigungsminister Hegseth in einem Interview. Einem Pentagon-Beamten zufolge soll es einen Livestream geben, wenn der Verurteilte Anfang Dezember von einem Erschießungskommando getötet werden soll. Der Komiker und Schriftsteller Harpe Kerkeling ist in Passau mit dem Menschen-in-Europa-Preis der Mediengruppe Bayern ausgezeichnet worden. Er bekam den Preis für sein Lebenswerk als, Zitat, großartiger Künstler mit gesellschaftlicher Haltung. Kerkeling sprach über die Hasskommentare gegen ihn wegen seiner Forderung nach einem AfD-Verbot. Da sage er zu sich, sei einfach selbst die Demokratie, die du dir wünschst.
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0: Der Regen zieht sich an den Alpenrand zurück und hört dann auf. Der Himmel wird öfter klar. In einigen Niederungen bildet sich Nebel. Die Temperaturen sinken auf 8 bis 0 Grad. Tagsüber scheint im Süden Bayerns häufig die Sonne. In Alpennähe sind Quellwolken unterwegs. Später ziehen wieder Wolken heran, die neuen Regen bringen. Die Höchstwerte erreichen 10 bis 17 Grad.
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0: Aktuell keine relevanten Meldungen. Normaler Verkehr.
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5: Ich bin Moritz Einzel. In Berngau in der Oberpfalz läuft seit dem Nachmittag ein großer Polizeieinsatz. Ein Mann hat dort 2 Menschen erschossen. Bei den Opfern handelt es sich um 2 Mitarbeitende des Landratsamtes, einen Mann und eine Frau. Sie wollten eine routinemäßige Waffenkontrolle durchführen. Der Schütze hat sich in seinem Haus verschanzt. Spezialkräfte stehen mit ihm in Kontakt. Im Bundestag ist gestern erstmals über die geplante Einkommensteuerreform beraten worden. Bundesfinanzminister Klingbeil hat den Entwurf verteidigt. Menschen mit kleinen und mittleren Einkommen sollen entlastet werden.
6: Wir nehmen die große Mehrheit der Menschen in unserem Land in den Fokus. Wir erhöhen den Grundfreibetrag, wir erhöhen den Kinderfreibetrag, wir erhöhen das Kindergeld und wir erhöhen den Arbeitnehmerpauschbetrag. Eine Familie mit 2 mittleren Einkommen und 2 Kindern wird im Jahr 2028 in Summe über 600 Euro im Jahr mehr Geld in der Tasche haben.
5: Grüne und Linke finden die Pläne ungerecht. Auch aus der Union gibt es Stimmen, die Nachbesserungen fordern. Die deutsche Wirtschaft ist offenbar widerstandsfähiger als erwartet. Wirtschaftsministerin Reiche rechnet mit einem Wachstum von 1,3% für dieses Jahr. Jetzt komme es darauf an, aus dieser ersten Erholung eine wirtschaftliche Dynamik zu machen, so Reiche.
7: Eine Dynamik, die von privaten Investitionen, von Innovationen, von neuen Technologien und von unternehmerischem Mut getragen wird.
5: Noch im Frühjahr war das Ministerium nur von 0,5% Wachstum ausgegangen. Der Komiker und Schriftsteller Harpe Kerkeling ist in Passau mit dem Menschen-in-Europa-Preis der Mediengruppe Bayern ausgezeichnet worden. Er bekam den Preis für sein Lebenswerk als, Zitat, großartiger Künstler mit gesellschaftlicher Haltung. Kerkeling sprach über die Hasskommentare gegen ihn wegen seiner Forderung nach einem AfD-Verbot. Da sage er zu sich, sei einfach selbst die Demokratie, die du dir wünschst.
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5: Der Regen zieht sich an den Alpenrand zurück und hört dann auf. Der Himmel wird öfter klar. In einigen Niederungen bildet sich Nebel. Die Temperaturen sinken auf 8 bis 0 Grad. Tagsüber scheint im Süden Bayerns häufig die Sonne. In Alpennähe sind Quellwolken unterwegs. Später ziehen wieder Wolken heran, die neuen Regen bringen. Die Höchstwerte erreichen 10 bis 17 Grad.

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3: Mit Moritz Einzel. Nach den tödlichen Schüssen in Berngau dauert der Polizeieinsatz in der ostbayerischen Gemeinde an. Die Beamten haben das Wohnhaus eines Mannes umstellt, der am Nachmittag 2 Mitarbeitende des Landratsamts Neumarkt erschossen hat. Bei den Todesopfern handelt es sich um einen Mann und eine Frau. Polizeisprecher Michael Zaschka.
4: Wir stehen als Polizei mit dem Täter in Kontakt. Es findet in beide Richtungen Kontakt statt. Wir wollen natürlich auch diesen Kontakt nutzen, um möglichst eine gewaltfreie Lösung herbeizuführen. Das ist auch ein Mitgrund, warum ein Einsatz einfach länger dauert.
3: Der mutmaßliche Schütze hatte bei einer routinemäßigen Waffenkontrolle das Feuer eröffnet. Warum, ist noch unklar. Wer schwanger ist und vor der Geburt einen Bluttest auf eine Genabweichung wie Trisomie 21 machen will, soll nach dem Willen des Bundestags vorher eine Prüfung durchlaufen. Ein entsprechender Antrag hat im Parlament eine breite Mehrheit gefunden. Ein solcher Test, bezahlt von der Krankenkasse, zeigt, wie wahrscheinlich es ist, dass ein Kind eine Behinderung haben wird. In Berlin beginnen Linke, Grüne und SPD heute ihre Sondierungsgespräche. Ab dem Vormittag geht es dabei um den Landeshaushalt. Den Weg für Sondierungen freigemacht hatte eine gemeinsame Vereinbarung der drei Parteien auf verbindliche Regeln, wie auf antisemitische Vorfälle reagiert werden soll. Die Berliner Linken-Chefin Wolter.
5: Denn Sicherheit ist mehr als Polizeischutz. Sicherheit heißt, ohne Angst zur Schule zu gehen, eine Kippa zu tragen, Hebräisch zu sprechen, ohne sich erklären zu müssen.
3: Gegen die Berliner Linkspartei gibt es Antisemitismusvorwürfe und den Vorwurf der Nähe zur organisierten Kriminalität. Mietwagendienste wie Uber können in und um München ihre Preise wieder selbst festlegen. Das Verwaltungsgericht hat die Mindestpreise, die seit Juli in der Landeshauptstadt gelten, vorerst gekippt. Die Stadt München will, dass sich die neuen Fahrdienste an den festgelegten Tarifen für Taxis orientieren müssen. In der norwegischen Hauptstadt Oslo wird am späten Vormittag der diesjährige Friedensnobelpreisträger verkündet. Die Jury hatte diesmal die Wahl aus 208 Personen und 79 Organisationen. Im vergangenen Jahr hatte die venezolanische Oppositionsführerin Maria Corina Machado den Preis bekommen.
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3: Der Regen zieht sich an den Alpenrand zurück und hört dann auf. Der Himmel wird öfter klar. In einigen Niederungen bildet sich Nebel. Die Temperaturen sinken auf 8 bis 0 Grad. Tagsüber scheint im Süden Bayerns häufig die Sonne. In Alpennähe sind Quellwolken unterwegs. Später ziehen wieder Wolken heran, die neuen Regen bringen. Die Höchstwerte erreichen 10 bis 17 Grad.
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3: Aktuell keine relevanten Meldungen, normaler Verkehr.
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2: Ich bin Moritz Einzel. Nach den tödlichen Schüssen in Berngau dauert der Polizeieinsatz in der ostbayerischen Gemeinde an. Die Beamten haben das Wohnhaus eines Mannes umstellt, der am Nachmittag zwei Mitarbeitende des Landratsamts Neumarkt erschossen hat. Bei den Todesopfern handelt es sich um einen Mann und eine Frau. Polizeisprecher Michael Zaschka.
3: Wir stehen als Polizei mit dem Täter in Kontakt.
2: Mitarbeitende des Landratsamts Neumarkt erschossen.

0: 20 machen will, soll nach dem Willen des Bundestags vorher eine Prüfung durchlaufen. Ein entsprechender Antrag hat im Parlament eine breite Mehrheit gefunden. Ein solcher Test, bezahlt von der Krankenkasse, zeigt, wie wahrscheinlich es ist, dass ein Kind eine Behinderung haben wird. In Berlin beginnen Linke, Grüne und SPD heute ihre Sondierungsgespräche. Ab dem Vormittag geht es dabei um den Landeshaushalt. Den Weg für Sondierungen freigemacht hatte eine gemeinsame Vereinbarung der drei Parteien auf verbindliche Regeln, wie auf antisemitische Vorfälle reagiert werden soll. Die Berliner Linken-Chefin Wolter.
1: Denn Sicherheit ist mehr als Polizeischutz. Sicherheit heißt, ohne Angst zur Schule zu gehen, eine Kippa zu tragen, Hebräisch zu sprechen, ohne sich erklären zu müssen.
0: Gegen die Berliner Linkspartei gibt es Antisemitismusvorwürfe und den Vorwurf der Nähe zur organisierten Kriminalität. Mietwagendienste wie Uber können in und um München ihre Preise wieder selbst festlegen. Das Verwaltungsgericht hat die Mindestpreise, die seit Juli in der Landeshauptstadt gelten, vorerst gekippt. Die Stadt München will, dass sich die neuen Fahrdienste an den festgelegten Tarifen für Taxis orientieren müssen.
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0: Der Regen zieht sich an den Alpenrand zurück und hört dann auf. Der Himmel wird öfter klar. In einigen Niederungen bildet sich Nebel. Die Temperaturen sinken auf 8 bis 0 Grad. Tagsüber scheint im Süden Bayerns häufig die Sonne. In Alpennähe sind Quellwolken unterwegs. Später ziehen wieder Wolken heran, die neuen Regen bringen. Die Höchstwerte erreichen 10 bis 17 Grad.

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5: Mit Moritz Einzel. Nach den tödlichen Schüssen auf zwei Behördenmitarbeiter in der Gemeinde Berngau in der Oberpfalz hat die Polizei den mutmaßlichen Täter festgenommen. Der 60-Jährige wurde dabei durch Schüsse leicht verletzt, sagte Polizeisprecherin Corinna Wild. Er hatte sich zuvor stundenlang in seinem Wohnhaus verschanzt.
6: Gegen 2.20 Uhr, also in den frühen Morgenstunden des heutigen Tages, ist dann die Festnahme erfolgt. Das ist durch ein schlagartiges Eindringen von unseren Spezialkräften der Fall gewesen. Und so konnte man dann den mutmaßlichen Schützen überwältigen und letztendlich dann auch festnehmen.
5: Der Mann hatte am Nachmittag zwei Mitarbeiter des Neumarkter Landratsamtes erschossen, einen Mann und eine Frau. Die beiden wollten eine routinemäßige Waffenkontrolle durchführen. Linke, Grüne und SPD in Berlin legen heute mit ihren Sondierungsgesprächen richtig los. Gestern hatten sich die drei Parteien unter anderem auf klare Regeln zum Umgang mit Antisemitismus verständigt. Berlins Linken-Chefin Wolter sagte, Jüdinnen und Juden müssten sich in der Bundeshauptstadt sicher fühlen können.
7: Bei Verstößen gegen diese Grundsätze entscheiden die Fraktionen nach ihren Regeln über Konsequenzen bis hin zum Ausschluss transparent und im Austausch mit den Partnern.
5: Bei den Sondierungen soll es heute um den Landeshaushalt gehen. In der norwegischen Hauptstadt Oslo wird am späten Vormittag verkündet, wer in diesem Jahr den Friedensnobelpreis erhält. Die Jury hatte dieses Mal die Wahl zwischen 287 Nominierten, deutlich weniger als im vergangenen Jahr. Damals hatte die venezolanische Oppositionsführerin Maria Corina Machado den Preis bekommen. Der Amokläufer, der 2009 auf einem US-Militärstützpunkt 13 Menschen erschossen hatte, soll öffentlich hingerichtet werden. Das sagte Verteidigungsminister Hegseth in einem Interview. Einem Pentagon-Beamten zufolge soll es einen Livestream geben, wenn der Verurteilte Anfang Dezember von einem Erschießungskommando getötet werden soll. Mit einem Länderspiel gegen Australien starten die deutschen Fußballerinnen heute in die WM-Saison. Vor der WM 2027 in Brasilien will Bundestrainer Christian Wück sein Team gegen außereuropäische Gegner testen. Anstoß der Partie gegen die Australierinnen in Karlsruhe ist um 20.30 Uhr. Am Dienstag spielen die deutschen Frauen dann in Bremen gegen Japan.
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5: Tagsüber scheint im Süden Bayerns häufig die Sonne, in Alpennähe sind Quellwolken unterwegs. Später ziehen wieder Wolken heran, die neuen Regen bringen. Die Höchstwerte erreichen 10 bis 17 Grad.
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5: Aktuell keine relevanten Meldungen, normaler Verkehr.
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4: Ich bin Moritz Einzel. Nach den tödlichen Schüssen auf 2 Behördenmitarbeiter in der Gemeinde Berngau in der Oberpfalz hat die Polizei den mutmaßlichen Täter festgenommen. Der 60-Jährige wurde dabei durch Schüsse leicht verletzt, sagte Polizeisprecherin Corinna Wild. Er hatte sich zuvor stundenlang in seinem Wohnhaus verschanzt.
5: Gegen 2.20 Uhr, also in den frühen Morgenstunden des heutigen Tages, ist dann die Festnahme erfolgt. Das ist durch ein schlagartiges Eindringen von unseren Spezialkräften der Fall gewesen. Und so konnte man dann den mutmaßlichen Schützen überwältigen und letztendlich dann auch festnehmen.
4: Der Mann hatte am Nachmittag 2 Mitarbeiter des Neumarkter Landratsamtes erschossen, einen Mann und eine Frau. Die beiden wollten eine routinemäßige Waffenkontrolle durchführen. Linke, Grüne und SPD in Berlin legen heute mit ihren Sondierungsgesprächen richtig los. Gestern hatten sich die drei Parteien unter anderem auf klare Regeln zum Umgang mit Antisemitismus verständigt. Berlins linken Chefin Wolter sagte, Jüdinnen und Juden müssten sich in der Bundeshauptstadt sicher fühlen können.
6: Bei Verstößen gegen diese Grundsätze entscheiden die Fraktionen nach ihren Regeln über Konsequenzen bis hin zum Ausschluss transparent und im Austausch mit den Partnern.
4: Bei den Sondierungen soll es heute um den Landeshaushalt gehen. In der norwegischen Hauptstadt Oslo wird am späten Vormittag verkündet, wer in diesem Jahr den Friedensnobelpreis erhält. Die Jury hatte dieses Mal die Wahl zwischen Sondierungen soll es heute um den Landeshaushalt gehen.

0: 20.30 Uhr. Am Dienstag spielen die deutschen Frauen dann in Bremen gegen Japan.
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0: Tagsüber scheint im Süden Bayerns häufig die Sonne, in Alpennähe sind Quellwolken unterwegs. Später ziehen wieder Wolken heran, die neuen Regen bringen. Die Höchstwerte erreichen 10 bis 17 Grad.
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2: Mit Moritz Einzel, guten Morgen. Zugriff in der Nacht. In Berngau in der Oberpfalz hat die Polizei einen 60-jährigen Deutschen festgenommen. Der Mann verschanzte sich seit dem Nachmittag in seinem Wohnhaus, nachdem er zwei Behördenmitarbeiter erschossen hatte. Gegen 2.20 Uhr drang die Polizei dann in das Haus ein. Wie es nach der Festnahme weitergeht, sagt Polizeisprecherin Corinna Wild.
3: Die weiteren Ermittlungen, die werden dann von der Kriminalpolizeiinspektion Regensburg in enger Absprache natürlich mit der zuständigen Staatsanwaltschaft Nürnberg-Fürth geführt. Die Spurensicherung wird jetzt dann mit der Tatortarbeit beginnen und da laufen nur ganz, ganz viele Maßnahmen.
2: Bei den Todesopfern handelt es sich um Mitarbeiter des Landratsamtes Neumarkt, einen Mann und eine Frau. Sie wollten bei dem Mann eine routinemäßige Waffenkontrolle durchführen. Wer schwanger ist und vor der Geburt einen Bluttest auf eine Genabweichung wie Trisomie 21 machen will, soll nach dem Willen des Bundestags vorher eine Prüfung durchlaufen. Ein entsprechender Antrag hat im Parlament eine breite Mehrheit gefunden. Ein solcher Test, bezahlt von der Krankenkasse, zeigt, wie wahrscheinlich es ist, dass ein Kind eine Behinderung haben wird. In der norwegischen Hauptstadt Oslo wird am späten Vormittag der diesjährige Friedensnobelpreisträger verkündet. Die Jury hatte diesmal die Wahl aus 208 Personen und 79 Organisationen. Im vergangenen Jahr hatte die venezolanische Oppositionsführerin Maria Corina Machado den Preis bekommen. Nach Angriffen auf den Flughafen der saudi-arabischen Hauptstadt Riad setzen die Fluglinien der Lufthansa Group ihre Flüge dorthin erstmal aus. Bis zum 16. Oktober würden die Verbindungen gestrichen, hieß es. Die jemenitische Houthi-Miliz hatte Angriffe auf den Airport für sich reklamiert. Mietwagendienste wie Uber können in und um München ihre Preise wieder selbst festlegen. Das Verwaltungsgericht hat die Mindestpreise, die seit Juli in der Landeshauptstadt gelten, vorerst gekippt. Die Stadt München will, dass sich die neuen Fahrdienste an den festgelegten Tarifen für Taxis orientieren müssen.
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4: So langsam merkt man jetzt den Herbst bei uns. Heute Morgen ist es schon recht frisch, aber die gute Nachricht, die Sonne, die kommt heute wieder mehr raus, bei um die 17 Grad. Der Samstag, der wird dafür wechselhaft mit Wolken, Regen und Temperaturen auch so um die 15 bis 17 Grad.
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4: Gute Neuigkeiten von den Straßen, ihr kommt überall gut durch.
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4: Noch bessere Nachrichten, noch keinen einzigen an diesem Freitag. Wenn ihr einen melden wollt, geht immer kostenlos per Anruf oder WhatsApp an die 08000 1064 1064. Gute Fahrt euch.
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4: Schönen Freitag wünsche ich euch. Die Woche fast geschafft. Das Wochenende direkt vor Augen und den besten Rock und Pop für Oberbayern in der Playlist. Unter anderem Eros Ramazzotti und jetzt gibt's Rearrhythmics. Guten Morgen, Oberbayern. Schön, dass ihr mit dabei seid. Servus.
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1: Heute geht's ins Berchtesgadener Land, genauer gesagt nach Anger, ins Hans-Peter-Porsche-Traumwerk. Und da ist der Name tatsächlich Programm. Hier stehen legendäre Porsche, riesige Modelleisenbahnen, drehen ihre Runden und dazu gibt's eine beeindruckende Sammlung historischen Blechspielzeugs. Heißt, hier kommen nicht nur Autofans auf ihre Kosten, auch für Familien gibt's richtig viel zu entdecken. Und spätestens bei den Modelleisenbahnen werden wahrscheinlich auch die Erwachsenen wieder ein bisschen zu Kindern. Ein ziemlich cooler Ausflug, wenn es draußen mal wieder nach Herbst und Sofa aussieht.
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1: Ich bin Moritz Einzel, guten Morgen. Zugriff in der Nacht. In Berngau in der Oberpfalz hat die Polizei einen 60-jährigen Deutschen festgenommen. Der Mann verschanzte sich seit dem Nachmittag in seinem Wohnhaus, nachdem er zwei Behördenmitarbeiter erschossen hatte. Gegen 2.20 Uhr drang die Polizei dann in das Haus ein. Wie es nach der Festnahme weitergeht, sagt Polizeisprecherin Corinna Wild.
2: Die weiteren Ermittlungen, die werden dann von der Kriminalpolizeiinspektion Regensburg in enger Absprache natürlich mit der zuständigen Staatsanwaltschaft Nürnberg geführt. Die Spurensicherung wird jetzt dann mit der Tatortarbeit beginnen und da laufen nur ganz, ganz viele Maßnahmen.
1: Bei den Todesopfern handelt es sich um Mitarbeiter des Landratsamtes Neumarkt, einen Mann und eine Frau. Sie wollten bei dem Mann eine routinemäßige Waffenkontrolle durchführen. Wer schwanger ist und vor der Geburt einen Bluttest auf eine Genabweichung wie Trisomie 21 machen will, soll nach dem Willen des Bundestags vorher eine Prüfung durchlaufen. Ein entsprechender Antrag hat im Parlament eine breite Mehrheit gefunden. Ein solcher Test, bezahlt von der Krankenkasse, zeigt, wie wahrscheinlich es ist, dass ein Kind eine Behinderung haben wird. In der norwegischen Hauptstadt Oslo wird am späten Vormittag der diesjährige Friedensnobelpreisträger verkündet. Die Jury hatte diesmal die Wahl aus 208 Personen und 79 Organisationen. Im vergangenen Jahr hatte die venezolanische Oppositionsführerin Maria Corina Machado den Preis bekommen. In diesem Jahr gelten Papst Leo, der Internationale Strafgerichtshof oder lokale Hilfsgruppen im Sudan als mögliche Preisträger. Mietwagendienste wie Uber können in und um München ihre Preise wieder selbst festlegen. Das Verwaltungsgericht hat die Mindestpreise, die seit Juli in der Landeshauptstadt gelten, vorerst gekippt. Die Stadt München will, dass sich die neuen Fahrdienste an den festgelegten Tarifen für Taxis orientieren müssen. Die Entscheidung im Hauptsacheverfahren steht noch aus.
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3: Wir können heute wieder die Sonnenbrille auspacken. Es wird sonnig bei uns, allerdings nicht mehr ganz so warm. Die Jacke wäre dann schon nicht schlecht bei maximal 17 Grad heute. Der Samstag, der wird leider wechselhaft mit Wolken, Regen und Temperaturen um die 15 Grad.
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3: Nichts los auf den Straßen aktuell, ihr kommt überall gut durch.
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3: Bisher auch noch nichts bekannt, könnt ihr aber sehr gerne ändern. Staus und Blitzer meldet ihr kostenlos per Anruf oder WhatsApp an die 08000 1064 1064. Gute Fahrt euch!
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0: Ja, wo ist er denn jetzt? Habt ihr ihn vielleicht gesehen? Hier beim Radio Top FM Frühstücksradio. Den Puma, der ja seit Dienstagabend möglicherweise bei uns hier in Bayern rumläuft. Das ist schon eine krasse Nummer, finde ich. Vor allem, weil bisher ja niemand dieses Tier gefunden hat. Ein Jäger hat den Puma beim Münchner Flughafen gesehen oder sogar gefilmt. Zumindest hat er das geglaubt. Und die Bilder schauen auch ziemlich nach einem Puma aus. Aber wie geht's euch eigentlich damit, dass gerade wirklich vielleicht ein Puma durch Oberbayern rennt?
1: Ich bin heute zum Beispiel nicht in den Gebieten gegangen, wo so ein bisschen viele Büsche sind oder Wald oder so weiter, sondern ich bin im bewohnten Gebiet extra gegangen, damit man da ein bisschen aufpasst.
2: Tagsüber ist es okay. Nachts, also wenn ich morgens um 6 aus dem Haus gehe, schaut man vielleicht einmal mehr um die Ecke.
3: Ich gehe hier selten alleine spazieren, deswegen habe ich da nicht so große Angst und bin gespannt, was rauskommt, wo der herkommt.
0: Ja, da sind wir, glaube ich, alle gespannt. Aber diese Vorstellung, plötzlich steht ein Puma vor mir. Boah, nee, also das brauche ich jetzt nicht. Wichtig ist da auf keinen Fall hektisch werden. Das sagen die Experten. Ruhig verhalten und sich zurückziehen. Und sobald es was Neues vom Puma gibt, hört es natürlich hier bei uns.
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0: Hier ist das Top FM Frühstücksradio. Schönen guten Morgen, schönen Freitag euch.
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0: Ist jedem von uns doch bestimmt schon mal passiert. Man hat was im Supermarkt in der Hand, hat irgendwie nicht so den festen Griff und dann zack, fällt's am Boden und ist kaputt. Müssen wir das dann bezahlen, wenn es uns im Supermarkt runterfällt?
2: Also grundsätzlich ja. Wenn uns zum Beispiel ein Gurkenglas aus Versehen runterfällt und kaputt geht, müssen wir zahlen. Allerdings nicht unbedingt den ausgeschilderten Verkaufspreis. Der Supermarkt darf in der Regel nur seinen eigenen Einkaufspreis verlangen. Viele Märkte sind da aber kulant und verlangen oft gar nichts, wenn uns etwas runterfällt. Und wenn die Ware unsicher gestapelt war und deshalb runterfällt, müsst ihr nicht unbedingt dafür zahlen.
0: Ja, das habe ich aber auch schon gemerkt, dass die Supermärkte da wirklich richtig kulant sind. Vielen Dank, Clara.

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3: Ich bin Julia Wasilkow. Guten Morgen. Mitten in der Nacht hat die Polizei in der Oberpfalz zugeschlagen. Nach tödlichen Schüssen in Berngau ist der mutmaßliche Täter festgenommen worden. Er hatte 2 Mitarbeitende des Landratsamts Neumarkt erschossen. Moritz Einzel.
4: Der Mann und die Frau wollten am Nachmittag eine routinemäßige Waffenkontrolle durchführen. Da eröffnete der 60-Jährige das Feuer. Anschließend verschanzte er sich in seinem Wohnhaus. Gegen 2.20 Uhr in der Nacht dann der Zugriff. Polizeisprecherin Corinna Wild.
5: Das ist durch ein schlagartiges Eindringen von unseren Spezialkräften der Fall gewesen. Und so konnte man dann den mutmaßlichen Schützen überwältigen und letztendlich dann auch festnehmen.
4: Motiv und weitere Hintergründe sind noch unklar.
3: In der norwegischen Hauptstadt Oslo wird am Vormittag verkündet, wer in diesem Jahr den Friedensnobelpreis erhält. Die Jury hatte dieses Mal die Wahl zwischen 287 Nominierten, deutlich weniger als im vergangenen Jahr. Das Münchner Verwaltungsgericht hat Mindestpreise für Mietwagendienste wie Uber und Co. in der bayerischen Landeshauptstadt gekippt. Das Gericht entschied, dass die Unternehmen sich vorläufig nicht an die Mindestpreise halten müssen, die die Stadt München festgelegt hat. Sie will, dass sich die Preise am Taxitarif orientieren. Mit dem Länderspiel gegen Australien starten die deutschen Fußballerinnen heute in die WM-Saison. Vor der WM 2027 in Brasilien will Bundestrainer Christian Wück sein Team gegen außereuropäische Gegner testen. Gegnerinnen in Karlsruhe sind heute die Australierinnen. Am Dienstag spielen die deutschen Frauen dann in Bremen gegen Japan.
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6: Wegen des möglichen Pumas bei Erding fällt für Drittklässler in Freising der Wandertag vorerst aus. Die Grundschule am Steinpark hat den Ausflug in den Wald vorsichtshalber um eine Woche verschoben. Noch immer ist unklar, ob tatsächlich eine Raubkatze in der Region unterwegs ist. Aus Freising, Alena Kohler, Radio Top FM.
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7: So langsam merkt man jetzt den Herbst bei uns. Aktuell 7 Grad mag in Indersdorf im Landkreis Dachau, 9 in Ismaning im Landkreis München und das fühlt sich alles recht frisch an. Aber die gute Nachricht, die Sonne, die kommt wieder mehr raus bei um die 17 Grad heute. Der Samstag, der wird dafür wechselhaft mit Wolken, Regen und Temperaturen um die 15 Grad. Also da lieber zu Hause bleiben, Netflix und Co. gucken.
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7: Mit guten Neuigkeiten, noch kommt er überall gut durch, keinerlei Verkehrsbehinderungen.
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7: Da habe ich im Glonn im Landkreis Eversberg in der Kastenseestraße einen Blitzer, in Fürstenfeldbruck, Schöngeisinger Straße und in Neuching, Landkreis Erding, in der Erdinger Straße. Staus und Blitzer meldet ihr kostenlos per Anruf oder WhatsApp an die 08000 1064 1064. Gute Fahrt euch!
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7: Schönen Freitag wünsche ich euch. Das Wochenende, das ist zum Greifen nah und normalerweise kann man hier bei uns in Oberbayern ja richtig tolle Ausflüge machen. Wenn da nicht diese Spritpreise wären. Aber nicht mit uns, wir haben da was für euch, damit tanken für dieses Jahr garantiert kein Thema mehr ist. Klären wir nach Hits von Phil Collins und Status Quo. Schön, dass ihr mit dabei seid. Schönen Start in den Freitag.
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0: Das Top FM Frühstücksradio am Freitag. Und ich habe mal wieder das altbekannte Problem. Ich muss tanken. Das tut ja brutal weh, trotz Tankrabatt. Aber nicht mit uns. 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Sprit for free für den Rest des Jahres. Ihr braucht dafür nur die kostenlose App und eben euer Radio. Der Robby, der hat sich die App schon runtergeladen und sich auch bei uns gemeldet. Beim Thema Tanken denkt er vor allem zurück an sein erstes Auto.
1: Mein allererstes Auto war ein 1973er Dodge Charger SE mit einer 440 Cubic Inch V8. Wir sagen auch Big Block dazu. Sehr, sehr selten, sehr, sehr wenig. Big Blocks, die in Autos landen, die landen meistens in LKWs oder Transporter. Und der hat ziemlich schlecht verbraucht.
0: Ja, das kann ich mir vorstellen. Leider hat er den nicht mehr. Aber er fährt als Kurier trotzdem mehrere tausend Kilometer im Monat. Da wäre dann dieses Geräusch für ihn von Vorteil. Das ist sie, unsere Top FM Spritpreisbremse. Wenn ihr die im Programm hört, zwischen zwei Songs, dann ab in die App und anmelden. Am Montag geht's los.

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Und ab geht's Richtung Wochenende. Und da schauen wir doch dann gleich mal, was alles so los ist in Geiselbullach im Landkreis Fürstenfeldbruck. Da könnt ihr morgen am Samstag beim Tag der offenen Tür der Freiwilligen Feuerwehr hautnah erleben, was die Einsatzkräfte alles so drauf haben. Los geht's da mit einer spektakulären Fettbrandexplosion. Danach gibt's Schauübungen und jede Menge Mitmachaktionen. Ihr könnt noch euer Erste-Hilfe-Wissen auffrischen und natürlich auch selbst aktiv werden. Und wenn die Feuerwehr-Action langsam ausläuft, geht's direkt weiter. Ab 18.30 Uhr steigt der Party ab. Oder ihr schaut beim Kinder- und Familientag im Kloster Andechs im Landkreis Starnberg vorbei oder ihr werft einen Blick hinter die Kulissen beim Tag der offenen Tür im Hauptzollamt München. Mehr Veranstaltungstipps für euer Wochenende gibt's auf topfm.de.

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23: Hier ist das Top-FM Frühstücksradio. Unser Top-Thema heute ist der Polizeieinsatz in der Oberpfalz. Nach tödlichen Schüssen in Berngau ist der mutmaßliche Täter festgenommen worden. Mehr dazu in den News um 7. Jetzt der Blick in die Region.
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0: Auf der S2 zwischen Markt Schwaben und Erding fährt ab heute Abend wochenlang keine einzige S-Bahn mehr. Wegen Bauarbeiten ist die Strecke bis Ende November komplett gesperrt. Stattdessen fahren Ersatzbusse morgens im Berufsverkehr alle 10 Minuten. Aus Erding, Felix Köckel, Radio Top FM.
1: München.
3: Am Sonntag werden für den Marathon wieder viele Straßen hier in München abgesperrt. Trambahnlinien werden unterbrochen und Busse umgeleitet. Die Strecke geht vom Olympiapark über die Maxvorstadt, den Odeonsplatz bis nach Bogenhausen, Berg am Laim und zurück über Heidhausen. Autofahrer weichen am besten über den Mittleren Ring aus. Aus München, Sandra Sedelmeier, Radio Top FM.
12: Landkreis Fürstenfeldbruck.
20: Aus dem geplanten Millionenumbau des Volksfestplatzes hier in Germering wird vorerst nichts. Der Stadtrat hat die Entscheidung über das rund 9,5 Millionen Euro teure Projekt verschoben, weil der Stadt das Geld fehlt. Dabei sind schon rund eine halbe Million Euro in die Planung und die ersten Arbeiten geflossen. Aus Germering, Andreas Werner, Radio Top FM.
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23: Vaterstetten im Landkreis Ebersberg haben wir aktuell 8 Grad, bei euch in Seefeld im Landkreis Starnberg sind es 7 Grad, 17 werden es heute. Dazu wird es dann auch recht sonnig. Der morgige Samstag, der wird dann dafür wechselhaft mit Wolken, Regen und Temperaturen um die 15 Grad.
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23: Gute Neuigkeiten von den Straßen, aktuell keine Verkehrsbehinderungen, ihr kommt überall gut durch.
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23: In Reichlingen, Landkreis Landsberg am Lech, auf der Hauptstraße wird geblitzt. In Garching im Riemerfeldring und dann noch Glonn, Landkreis Ebersberg in der Kastenseestraße. Da steht auch noch ein Blitzer. Staus im Blitzer, meldet ihr kostenlos per Anruf oder WhatsApp an die 08000 1064 1064. Kommt gut an euer Ziel.
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1: Jetzt wird's tierisch süß. Komiker Otto Walkes hat sein erstes Kinderbuch geschrieben. Heute erscheint Karl der kleine Ottifant. Und der ist ein bisschen anders als die anderen Elefanten. Sein Rüssel ist viel zu lang und verknotet sich immer. Aber genau das wird am Ende zu seiner Superkraft. Die Botschaft dahinter: Anders sein kann eine Stärke sein. Einer der bekanntesten Rockbands der Welt steht wieder auf der Bühne. Aerosmith sind zurück. Nach 2 Jahren Pause gibt's in Los Angeles gleich 2 Konzerte. Und Aerosmith kommen nicht allein. Billy Idol, Run DMC und die Red Hot Chili Peppers sind unter anderem mit dabei. Die legendäre rote Lederjacke, die Michael Jackson im Thriller-Video getragen hat, wird im Dezember in Abu Dhabi versteigert und soll über 10 Millionen Dollar einbringen.
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0: Tee, Wärmflasche, vielleicht noch eine heiße Zitrone. Im Herbst ist der Wasserkocher wieder ordentlich im Einsatz. Und irgendwann sieht man's. Kalk. Juliane, und jetzt?
2: Den Kalk können wir mit Cola loswerden. Einfach Cola einfüllen, bis die verkalkten Stellen bedeckt sind. Am besten über Nacht einwirken lassen und danach gründlich ausspülen. Die Säure in der Cola hilft, den Kalk zu lösen, und es riecht angenehmer als Essig.
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14: Ich bin Julia Wasilkow. Guten Morgen. Die Polizei hat nach den tödlichen Schüssen auf zwei Behördenbeschäftigte in Berngau in der Oberpfalz den mutmaßlichen Täter in der Nacht festgenommen. Dabei ist der 60-Jährige durch Schüsse in ein Bein leicht verletzt worden. Der Festnahme war ein stundenlanger Großeinsatz vorausgegangen. Der Mann hatte bei einer routinemäßigen Waffenkontrolle am Nachmittag zwei Mitarbeitende des Landratsamtes erschossen. Anschließend verschanzte er sich in seinem Haus. Er hat 13 Menschen auf einem Militärstützpunkt getötet und 32 weitere verletzt. Dafür wurde ein Mann in den USA zum Tode verurteilt. Bald wird die Strafe vollstreckt und die Welt kann dabei zusehen. Die Hinrichtung des Amokläufers soll live übertragen werden. Franziska Spicker.
15: Die letzte öffentliche Hinrichtung in den USA liegt fast ein Jahrhundert zurück. 1936 war das, noch vor dem Zweiten Weltkrieg. Deshalb ist die Aufruhr nun groß. 2009 hat ein damaliger Psychiater des US-Heeres auf einem Militärstützpunkt 13 Menschen getötet. Anfang Dezember soll er nun hingerichtet werden und das soll über einen Livestream gezeigt werden. Den demokratischen Senator Chris Murphy erinnert das an die Terrormiliz Islamischer Staat.
14: Altkanzler Gerhard Schröder sorgt mit einem Besuch bei Russlands Präsident Putin erneut für Kritik. Schröder war wegen eines neuen Aufsichtsratsposten bei einer russischen Supermarktkette in Moskau und hat dann Putins 74. Geburtstag mitgefeiert. Grüne und FDP kritisieren den Besuch scharf, weil Russland weiter Krieg gegen die Ukraine führt. Immer mehr Jugendliche verlassen die Schule ohne Abschluss. Im Schuljahr 2024/25 waren es knapp 65.000. Das sind über 8% aller Absolventen und die höchste Quote seit 20 Jahren. Das geht aus Daten des Statistischen Bundesamts hervor.
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16: Wegen des möglichen Pumas bei Erding fällt für Drittklässler in Freising der Wandertag vorerst aus. Die Grundschule am Steinpark hat den Ausflug in den Wald vorsichtshalber um eine Woche verschoben. Noch immer ist unklar, ob tatsächlich eine Raubkatze in der Region unterwegs ist. Aus Freising, Alena Kohler, Radio Top FM.
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18: Ohne Jacke und ohne Schal geht's jetzt mittlerweile nicht mehr aus dem Haus. Bei aktuell 8 Grad in München am Stachus, 8 in Haag an der Amper. 17 werden es dann heute noch, aber die Sonne kommt dann auch noch raus. Also es wird ein schöner goldener Oktobertag. Den auch noch genießen, wenn ihr könnt, weil der Samstag, der wird wechselhaft mit Wolken, Regen und Temperaturen um die 15 Grad.
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18: Es ist ruhig auf den Straßen, keinerlei Verkehrsbehinderungen aktuell. Ihr kommt gut durch.
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18: In Reichlingen, im Landkreis Landsberg am Lech auf der Hauptstraße, in Garching, Landkreis München, Riemfeld-Ring und in Glonn, Landkreis Ebersberg in der Kastenseestraße steht ein Blitzer. 50 sind da erlaubt. Staus und Blitzer meldet ihr kostenlos per Anruf oder WhatsApp 08000 1064 1064. Die Nummer. Gute Fahrt euch!
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18: Heute brauchen wir doch keinen Motivationsschub mehr, oder? Freitag, das Wochenende vor der Tür und die Sonne kommt auch nochmal raus. Wer sich jetzt trotzdem noch schwer tut, um in den Tag reinzustarten, für den habe ich die Powerfrau Pink am Start und die Jungs von Alphaville. Wünsche euch einen schönen Freitag.
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Auf ins Wochenende mit Radio Top FM. 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Mit uns geht's Vollgas rein in den Herbst und auch Vollgas rein in die Musik mit Bon Jovi, It's My Life.

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1: Heute geht's ins Berchtesgadener Land, genauer gesagt nach Anger, ins Hans-Peter-Porsche-Traumwerk. Und da ist der Name tatsächlich Programm. Hier stehen legendäre Porsche, riesige Modelleisenbahnen, drehen ihre Runden und dazu gibt's eine beeindruckende Sammlung historischen Blechspielzeugs. Heißt, hier kommen nicht nur Autofans auf ihre Kosten, auch für Familien gibt's richtig viel zu entdecken. Und spätestens bei den Modelleisenbahnen werden wahrscheinlich auch die Erwachsenen wieder ein bisschen zu Kindern. Ein ziemlich cooler Ausflug, wenn es draußen mal wieder nach Herbst und Sofa aussieht.
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12: Hier ist das Top FM Frühstücksradio am Freitag und unser Top-Thema heute. In den USA ist ein Mann zum Tode verurteilt worden. Jetzt soll die Strafe vollstreckt werden und das mit Live-Übertragung. Mehr dazu um voll in den Nachrichten. Jetzt der Blick in die Region.
13: 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Landkreis Erding.
14: Auf der S2 zwischen Markt Schwaben und Erding fährt ab heute Abend wochenlang keine einzige S-Bahn mehr. Wegen Bauarbeiten ist die Strecke bis Ende November komplett gesperrt. Stattdessen fahren Ersatzbusse morgens im Berufsverkehr alle 10 Minuten. Aus Erding, Felix Köckel, Radio Top FM.
15: München.
16: Am Sonntag werden für den Marathon wieder viele Straßen hier in München abgesperrt. Trambahnlinien werden unterbrochen und Busse umgeleitet. Die Strecke geht vom Olympiapark über die Maxvorstadt, den Odeonsplatz bis nach Bogenhausen, Berg am Leim und zurück über Haidhausen. Autofahrer weichen am besten über den Mittleren Ring aus. Aus München, Sandra Sedelmeier, Radio Top FM.
17: Landkreis Fürstenfeldbruck.
18: Aus dem geplanten Millionenumbau des Volksfestplatzes hier in Germering wird vorerst nichts. Der Stadtrat hat die Entscheidung über das rund 9,5 Millionen Euro teure Projekt verschoben, weil der Stadt das Geld fehlt. Dabei sind schon rund eine 500.000 Euro in die Planung und die ersten Arbeiten geflossen. Aus Germering, Andreas Werner, Radio Top FM.
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12: Oberschleißheim am Flugplatz aktuell 8 Grad, Peißenberg auch 8 Grad, 17 können wir heute noch erreichen. Dazu kommt auch noch die Sonne bei uns raus. Dann haben wir am Samstag wechselhaft mit Wolken, Regen und Temperaturen um die 15 Grad.
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12: Gute Neuigkeiten von den Straßen, ihr kommt überall gut durch.
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12: Da haben wir in München in der Dachauer Straße einen, den hat die Manu entdeckt. Liebe Grüße an dich, 60 sind da erlaubt, statt auswärts. Dann noch in Neufahren, Landkreis Freising am Jahrenweg und in Garching, Landkreis München im Riemfeldring ist auch noch ein Blitzer. Staus im Blitzer, gemeldet ihr kostenlos per Anruf oder WhatsApp an die 08000 1064 1064. Macht's gern wie die Manu und ruft einfach an. Gute Fahrt euch!
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0: Hier ist das Radio Top FM Frühstücksradio. Schönen guten Morgen.
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0: Ihr habt wieder 30 Sekunden, einen Buchstaben und als Wochenpreis eine richtig coole Party vor Augen. Unsere Top FM Partynacht am 17. Oktober im MEC Olching. Freien Eintritt für 8 Leute plus Essen- und Getränkemarken im Wert von 25 Euro obendrauf pro Person. Heute spielen wir mit Anita aus Bad Kohlgrub aus Garmisch-Partenkirchen. Hi Anita.
2: Hi, guten Morgen.
0: Wie geht's dir? Bist du gut drauf?
2: Ja.
0: Ja. Da freut sich aber jemand jetzt auf das Spiel, oder?
2: Ja, total. Ich bin gespannt.
0: Unsere Schiedsrichterin des Vertrauens ist auch heute wieder Juliane. Hallo.
3: Hallo, guten Morgen. Ja, Anita und ich freue mich natürlich auch. Und die Messlatte liegt hoch, ja. Caro mit 10 Punkten, aktuell die Wochenführung. Aber nichts ist unmöglich, Anita. Das blenden wir jetzt mal aus, oder?
2: Ja. Ja, ja, das machen wir.
3: Das machen wir. Hier ist dein Buchstabe.
1: J, W, S, R, D, E, S, P.
3: Du spielst heute mit dem P wie Paula.
2: Ja.
0: Bist okay. Du soweit? Wenn dir nichts einfällt, sagst du?
2: Weiter.
0: Okay. Anita, die spannendsten 30 Sekunden deines Morgens beginnen jetzt. Ein Land mit P.
2: Polen.
0: Ein Tier.
2: Panther.
0: Kleidungsstück.
2: Pulli.
0: Farbe.
2: Himmelblau.
0: Musikrichtung.
2: Pop.
0: Beruf.
2: Popstar.
0: Im Büro.
2: Pause.
0: Spielzeug.
2: Puppe.
0: Obst.
2: Pampelmuse.
0: Zum Basteln.
2: Pettstift.
0: Elektrogerät. Ah, da war der Gong.
3: Anita, du warst tapfer, du warst richtig gut, aber am Ende leider knapp.
0: Ah.
3: 9 richtige Antworten
0: Nein.
3: hast du geschafft.
0: Schade.
3: Ja.
0: Oh, Anita, da warst du ganz nah dran, aber du hast dich wirklich super geschlagen. Jetzt fällt auch eine Menge Druck von dir ab, ne?
2: Auf jeden Fall.
0: Ach. Es war super schön, dass du mitgemacht hast. Wir wünschen dir noch eine schöne Woche. Spiel das nächste Mal sehr, sehr gerne mit. 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Und am Montag gibt es dann eine neue Runde Stadtland Fluss Plus wieder um 7.40 Uhr und mit Alex Maria Hiebel wahrscheinlich, wenn er wieder gefit ist. Ne?
3: Wenn er wieder fit ist. Ja. Riesengrippe, gell? Lässt grüßen.
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0: Ja, wo ist er denn jetzt? Der Puma, der möglicherweise seit Dienstagabend hier bei uns in der Region rumläuft. Hier ist das Top FM Frühstücksradio und das ist schon eine brutal krasse Nummer. Vor allem, weil bisher niemand das Tier gefunden hat oder auch irgendwie nochmal gesehen. Ein Jäger, der will den Puma beim Münchner Flughafen gesehen oder sogar gefilmt haben. Wie geht's denn euch damit, dass gerade vielleicht wirklich ein Puma durch Oberbayern rennt?
1: Ich bin heute zum Beispiel nicht in den Gebieten gegangen, wo so ein bisschen viele Büsche sind oder Wald oder so weiter, sondern ich bin im bewohnten Gebiet extra gegangen, damit man da ein bisschen aufpasst.
2: Tagsüber ist es okay. Nachts, also wenn ich morgens um 6 aus dem Haus gehe, schaut man vielleicht einmal mehr um die Ecke.
3: Ich gehe hier selten alleine spazieren, deswegen habe ich da nicht so große Angst und bin gespannt, was rauskommt, wo der herkommt.
0: Ja, da sind wir, glaube ich, alle gespannt, aber diese Vorstellung, plötzlich steht da so ein Puma vor mir, boah, auf keinen Fall hektisch werden, das sagen die Experten. Ruhig verhalten und sich zurückziehen und sobald es was Neues vom Puma gibt, hört es natürlich hier dann gleich bei uns.

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20: Ich bin Julia Wasilkow. Guten Morgen. Mitten in der Nacht hat die Polizei in der Oberpfalz zugeschlagen. Nach tödlichen Schüssen in Berngau ist der mutmaßliche Täter festgenommen worden. Er hatte zwei Mitarbeitende des Landratsamts Neumarkt erschossen. Moritz Einzel.
21: Der Mann und die Frau wollten am Nachmittag eine routinemäßige Waffenkontrolle durchführen. Da eröffnete der 60-Jährige das Feuer. Anschließend verschanzte er sich in seinem Wohnhaus. Gegen 2.20 Uhr in der Nacht dann der Zugriff. Polizeisprecherin Corinna Wild.
22: Das ist durch ein schlagartiges Eindringen von unseren Spezialkräften der Fall gewesen. Und so konnte man dann den mutmaßlichen Schützen überwältigen und letztendlich dann auch festnehmen.
21: Motiv und weitere Hintergründe sind noch unklar.
20: Mit einer Reform will die Bundesregierung den Führerschein günstiger machen. Doch wie viel können Fahrschüler künftig tatsächlich sparen? Bundesverkehrsminister Bilger hat jetzt zum ersten Mal konkrete Zahlen genannt. Es sollen mehrere hundert Euro, im besten Fall sogar bis zu 1000 Euro sein, sagte Bilger der Welt. Bei den Schülerprotesten in Frankreich sind gestern mehr als 70.000 Menschen auf die Straße gegangen. Ein Großteil von ihnen hat an Aktionen vor Schulgebäuden teilgenommen, die weiteren an Protestmärschen. Mehr als 500 Personen wurden festgenommen. Seit Mitte September wollen Schülerinnen und Schüler mit den Blockaden bessere Lernbedingungen durchsetzen.
1: Mit einem Länderspiel gegen Australien starten die deutschen Fußballerinnen heute in die WM-Saison. Vor der WM 2027 in Brasilien will Bundestrainer Christian Wück sein Team gegen außereuropäische Gegner testen. Gegnerinnen in Karlsruhe sind die Australierinnen. Am Dienstag spielen die deutschen Frauen dann in Bremen gegen Japan.
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2: Wegen des möglichen Pumas bei Erding fällt für Drittklässler in Freising der Wandertag vorerst aus. Die Grundschule am Steinpark hat den Ausflug in den Wald vorsichtshalber um eine Woche verschoben. Noch immer ist unklar, ob tatsächlich eine Raubkatze in der Region unterwegs ist. Aus Freising, Alena Kohler, Radio Top FM.
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14: So langsam merkt man jetzt den Herbst bei uns. Heute Morgen war es schon ziemlich frisch oder ist es ja auch noch. Vaterstetten im Landkreis Ebersberg 7 Grad, Adelshofen im Landkreis Fürstenfeldbruck sind es 6 Grad, 17 können es noch werden. Die Sonne kommt dazu auch noch raus und der morgige Samstag, der wird dann dafür wechselhaft mit Wolken, Regen, Temperaturen um die 15 Grad und der Sonntag, der ist dann eine Mischung aus beidem. Da haben wir ein bisschen Sonne, ein bisschen Wolken und ein bisschen Regen.
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14: Aktuell gute Neuigkeiten für euch, ihr kommt überall gut durch.
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14: In Dachau in der Fünfkirchener Straße wird geblitzt, den hat die Julia entdeckt, vielen Dank. In Ebersberg im Münchner Straße und dann noch in München statt auswärts, Dachauer Straße 60, denn da erlaubt, vielen Dank an Manu fürs Melden. Könnt ihr auch sehr gerne machen, Staus und Blitzer kostenlos immer melden, 08000 1064 1064. Gute Fahrt euch.
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14: An diesem Freitagmorgen im Oktober und der ist ja immer Gruselmonat mit dem Höhepunkt am 31. mit Halloween. Eigentlich, wir haben das Grusel-Highlight in der Region. Tickets für die exklusive und beliebte Spooky-Tour in der Bavaria Filmstadt. Und ihr wollt dabei sein? Dann schnell anrufen und die richtige Grusel-Hotline erwischen. Jetzt die 08000 1064 1064 wählen. Viel Glück!
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0: dass der Herbst da ist, die kalte Jahreszeit anbricht und im wahrsten Sinne des Wortes gruselig draußen wird, merkt man spätestens, da Halloween findet statt. Und hier ist das Top FM Frühstücksradio und ich habe für alle Horrorfans was. Wir haben wieder Tickets für die Spooky Tour in der Bavaria Filmstadt und zwar exklusiv für die Top FM Hörerinnen und Hörer. Wer hat denn die Grusel-Hotline, die 08000 1064 1064 gewählt? Hallo, servus.
1: Servus, da ist die Michaela, grüß dich.
0: Hi Michaela, grüß dich. Bist du denn ein richtiger Horrorfan?
1: Ich bin ein richtiger Horrorfan, aber mehr noch meine Tochter und ihre Freundin.
0: Ach, die Tickets wären dann gar nicht für dich?
1: Nein, die sind für meine Tochter.
0: Oh, die ist dann auch ein riesen Gruselfan, hast du gesagt. Guckt die dann auch so Horrorfilme, irgendwas in der Richtung?
1: Ja, also sie hat jetzt Halloween geguckt und ich fühle mich tierisch alt, weil sie gemeint hat, sie möchte mal so einen alten Film sehen.
0: Ja, ich habe den auch gesehen. Ich finde ihn spitze, finde die neuen Teile auch super. Und da freut sie sich dann wahrscheinlich, wenn sie dann zur Spooky-Tour darf, ne?
1: Zu hundertprozentiger Sicherheit, ja. Da wird sie sich sehr freuen, wenn sie mit ihrer Freundin hingehen kann.
0: Dann würde ich sagen, machen wir das. Dann geben wir ihr die zwei Tickets. Dann hat sie die ganze Filmstadt für sich allein. In ein schauriges Halloween-Dorf verwandelt sich ja dann die Bavaria Filmstadt mit Live-Horror-Theater und über 40 Schauspielern. Machen wir's. Viel Spaß mit deinen Super. Töchtern oder deine Tochter mit ihrer Freundin. So schaut's aus. Genau. Und was macht ihr dann in der Zeit?
1: Ich werde mit der Mama von ihrer Freundin einen Kaffee trinken gehen oder was essen, je nachdem, wann das ist.
0: das ist der perfekte Plan. Ich glaube, so schaut ein guter Familienausflug dann aus. Die Tochter ist unterwegs und dann macht man mit der befreundeten Mama dann noch was. Ich denke, das ist ein richtig schöner Start für euch dann auch ins Wochenende. Dann liebe Grüße an die Tochter und vielen Dank fürs Mitmachen und ganz, ganz viel Spaß bei der Gruseltour dann beim Halloween, bei der Spooky-Tour.
1: Prima, danke für die Tickets.
0: Ja, sehr gerne. Schönes Wochenende dir.
1: Dir auch. Tschüss.
0: Ciao, ciao.
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Hier ist das Top FM Frühstücksradio. Und wenn ihr fürs Wochenende was vorhabt oder noch nichts vorhabt, da habe ich ein paar Ideen. In Andechs im Landkreis Starnberg wird's am Samstag richtig bunt. Beim Kinder- und Familientag des Klosters gibt's Trampolin, Kinderschminken, Bogenschießen, Rettungshunde und jede Menge zum Ausprobieren. Und das Beste, das Ganze ist auch noch kostenlos. In Olching wird's dagegen laut. Beim ADAC Bayern Cup geht's am Samstag ab 10 Uhr auf die Speedway-Strecke. Enge Kurven, Motorräder und ordentlich Tempo. Und in München könnt ihr am Sonntag die Marathonläufer anfeuern. Über 12.000 sind auf der 12 Kilometer langen Strecke unterwegs. Mehr Veranstaltungstipps, die findet ihr auch auf topfm.de. Egal was ihr macht, ich wünsche euch ein wunderschönes Wochenende.

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27: Hier ist das Top FM Frühstücksradio um kurz vor 8:30. Zur vollen Stunde gibt's wieder die Infos aus Deutschland und der Welt. Jetzt gucken wir erstmal in die schönste Region der Welt.
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1: Auf der S2 zwischen Markt Schwaben und Erding fährt ab heute Abend wochenlang keine einzige S-Bahn mehr. Wegen Bauarbeiten ist die Strecke bis Ende November komplett gesperrt. Stattdessen fahren Ersatzbusse morgens im Berufsverkehr alle 10 Minuten. Aus Erding, Felix Köckel, Radio Top FM.
2: München.
3: Am Sonntag werden für den Marathon wieder viele Straßen hier in München abgesperrt. Trambahnlinien werden unterbrochen und Busse umgeleitet. Die Strecke geht vom Olympiapark über die Max-Vorstadt, den Odeonsplatz bis nach Bogenhausen, Berg am Laim und zurück über Haidhausen. Autofahrer weichen am besten über den Mittleren Ring aus. Aus München, Sandra Sedelmeier, Radio Top FM.
4: Landkreis Fürstenfeldbruck.
5: Aus dem geplanten Millionenumbau des Volksfestplatzes hier in Germering wird vorerst nichts. Der Stadtrat hat die Entscheidung über das rund 9,5 Millionen Euro teure Projekt verschoben, weil der Stadt das Geld fehlt. Dabei sind schon rund eine halbe Million Euro in die Planung und die ersten Arbeiten geflossen. Aus Germering, Andreas Werner, Radio Top FM.
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27: Ich war letztens spazieren im Wald und habe dann auch ganz viele fleißige Ameisen gesehen und habe mir gedacht, müssen die bei diesen Temperaturen nicht irgendwann mal sie auch verkriechen? Aktuell 7 Grad in Starnberg, München, am Alten Peter auch 7 Grad. Die Sonne kommt dann noch raus, 17 Grad wird es dann noch, für die Ameisen vielleicht dann auch gar nicht so schlecht. Der Samstag, der wird dafür wechselhaft mit Wolken, Regen und Temperaturen um die 15 Grad. Und am Sonntag gibt es dann den Mix aus beiden Tagen, Sonne, Wolken und ein bisschen Regen.
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27: Aktuell überall keine Verkehrsstörungen. Ihr kommt gut durch, braucht keinen Vorschlaghammer, um da irgendwie jetzt noch euch auf den Weg in das Büro durchzuschlagen.
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27: In Dachau in der Fünfkirchener Straße wird geblitzt. 30 sind da erlaubt. Danke an Julia fürs Melden. In Ebersberg, Münchner Straße bei erlaubten 30. Und dann noch München stadtauswärts in der Dachauer Straße. 60 sind da erlaubt. Danke an Manu fürs Melden. Stausenblitzer meldet ihr kostenlos per Anruf oder WhatsApp an die 08000 1064 1064. Wünsche euch eine gute Fahrt.
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1: Jetzt wird's tierisch süß. Komiker Otto Walkes hat sein erstes Kinderbuch geschrieben. Heute erscheint Karl der kleine Ottifant. Und der ist ein bisschen anders als die anderen Elefanten. Sein Rüssel ist viel zu lang und verknotet sich immer. Aber genau das wird am Ende zu seiner Superkraft. Die Botschaft dahinter: Anders sein kann eine Stärke sein. Einer der bekanntesten Rockbands der Welt steht wieder auf der Bühne. Aerosmith sind zurück. Nach 2 Jahren Pause gibt's in Los Angeles gleich 2 Konzerte. Und Aerosmith kommen nicht allein. Billy Idol, Run DMC und die Red Hot Chili Peppers sind unter anderem mit dabei. Die legendäre rote Lederjacke, die Michael Jackson im Thriller-Video getragen hat, wird im Dezember in Abu Dhabi versteigert und soll über 10 Millionen Dollar einbringen.
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0: wunderschönen Freitagmorgen. Hier ist das Top FM Frühstücksradio.
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0: Tee, Wärmflasche, vielleicht noch eine heiße Zitrone. Im Herbst ist der Wasserkocher wieder ordentlich im Einsatz. Und irgendwann sieht man's. Kalk. Juliane, und jetzt?
2: Den Kalk können wir mit Cola loswerden. Einfach Cola einfüllen, bis die verkalkten Stellen bedeckt sind. Am besten über Nacht einwirken lassen und danach gründlich ausspülen. Die Säure in der Cola hilft, den Kalk zu lösen, und es riecht angenehmer als Essig.
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23: Ich bin Julia Wasilkow. Guten Morgen. Für viele ist er mittlerweile unbezahlbar geworden. Der Führerschein, das will die Bundesregierung ändern. Mit einer Reform soll der Führerschein günstiger werden. Diana Kramer.
24: Im bundesweiten Schnitt kostet der Führerschein aktuell rund 3.400 Euro, teilweise aber auch deutlich mehr. Hier soll die Reform gegensteuern. Mit mehr digitalem Unterricht und weniger Sonderfahrten über Land und nachts zum Beispiel und weniger Papierkram. Stand jetzt sollen die neuen Regeln im neuen Jahr in Kraft treten. Bundestag und Bundesrat müssen noch zustimmen.
0: In Berngau in der Oberpfalz hat ein Mann zwei Mitarbeiter des Landratsamts bei einer Waffenkontrolle erschossen. In der Nacht konnte die Polizei den mutmaßlichen Täter überwältigen und festnehmen. Er soll gestern Nachmittag bei einer routinemäßigen Überprüfung das Feuer eröffnet haben. Anschließend verschanzte er sich in einem Wohnhaus. Warum er die beiden Behördenvertreter getötet hat, ist unklar. Um 11 Uhr verkündet die norwegische Nobeljury, wer den diesjährigen Friedensnobelpreis erhält. Vorgeschlagen worden sind insgesamt 208 Personen und rund 80 Organisationen. Auch US-Präsident Trump ist unter den Nominierten. Dass er geehrt wird, ist aber unwahrscheinlich. Altkanzler Gerhard Schröder sorgt mit einem Besuch bei Russlands Präsident Putin erneut für Kritik. Schröder war wegen eines neuen Aufsichtsratsposten bei einer russischen Supermarktkette in Moskau und hat dann Putins 74. Geburtstag mitgefeiert. Grüne und FDP kritisieren den Besuch scharf, weil Russland weiter Krieg gegen die Ukraine führt.
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1: Wegen des möglichen Pumas bei Erding fällt für Drittklässler in Freising der Wandertag vorerst aus. Die Grundschule am Steinpark hat den Ausflug in den Wald vorsichtshalber um eine Woche verschoben. Noch immer ist unklar, ob tatsächlich eine Raubkatze in der Region unterwegs ist. Aus Freising, Alena Kohler, Radio Top FM.
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3: Tagsüber bleibt es heute in ganz Oberbayern trocken mit einem freundlichen Sonne-Wolken-Mix. Top-Temperatur heute zum Beispiel in Dorfen im Landkreis Erding 15 Grad. Und der Top-FM-Wettertrend für Oberbayern. Am Wochenende wechselhaft und noch etwas kühler. Es geht runter auf 13 Grad.
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11: Obacht auf der A99, Ostumfahrung Richtung Nürnberg zwischen Aschheim-Ismaning und Kreuz Nord. Da hat's gekracht, die rechte Spur ist blockiert.
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11: Top aktuell Fürstenfeldbruck, die Schöngeisinger Straße, im Landkreis Landsberg am Lech in Reichling die Hauptstraße und im Landkreis Ebersberg in Glonn die Kastenseestraße. Wenn ihr noch was habt, einfach anrufen oder per WhatsApp an 08000 1064 1064.
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25: Der Freitag. Und allein dieses Wort klingt doch schon deutlich besser als Montag. Sandra Sedelmeier hier bei Radio Top FM. Wir starten in den letzten Arbeitstag der Woche mit den Red Hot Chili Peppers, Huber Stank und hier Joe Cocker und Jennifer Warnes für euch.

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schönen Freitag euch mit Radio Top FM und wir machen weiter mit dem besten Rock und Pop für Oberbayern. Hier ist John Parr mit Saint Elmo's Fire. Schönen Freitag euch.

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21: Freundlich und trocken geht's heute durch den Tag mit Sonne und Wolken. Regen gibt's erst am Abend. Unsere Top-Temperatur liegt heute zum Beispiel in Germering im Landkreis Fürstenfeldbruck bei 15 Grad. Und der Top-FM-Wetter-Trend für Oberbayern. Das Wochenende wechselhaft und noch ein Tick kühler.
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22: Servus auf die Straßen. Bitte erstmal Vorsicht auf der A99 aus dem Fang Richtung Salzburg. Zwischen Haar und Hohenbrunn liegen Metallteile auf der Autobahn. Und die A8 in Richtung Salzburg. Baustellenstau zwischen dem Inntal-Dreieck und Rohrdorf wegen der Baustelle. Da braucht ihr 8 Minuten länger.
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22: Top aktuell von euch gemeldet im Landkreis Freising. Neufahren der Jahnweg, Starnberg-Andechser Straße und in Ebersberg wird auf der Münchner Straße geblitzt.

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0: Hier ist Radio Top FM mit dem Sound für euren Freitag. Servus.
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0: In Olching, da wird es ab morgen richtig laut, und zwar beim Motorsportclub Olching. Morgen findet da der große ADAC Bayern Cup statt. Und am Sonntag geht dann das internationale Speedway-Rennen in die nächste Runde. Heißt, wir können den Profis dabei zuschauen, wie sie mit ihren Motorrädern auf engstem Raum unterwegs sind. Beim Kloster Andex im Landkreis Starnberg, da gibt es morgen einen großen Familientag mit Bogenschießen, Feuerwehr und Bungee-Trampolin. Und am Sonntag können wir dann die Bavaria in München von einer ganz anderen Seite kennenlernen. Da gibt es nachmittags nämlich eine richtig coole Führung. Und es steht auch noch jede Menge mehr an. Die Infos dazu, die findet ihr alle bei uns auf der Homepage auf topfm.de.

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17: Ich bin Julia Wasilkow. Immer mehr junge Menschen haben keinen Schulabschluss. Laut Statistischem Bundesamt beendeten im Schuljahr 2024/25 knapp 65.000 Jungen und Mädchen ihre Ausbildung ohne Zeugnis. 10 Jahre zuvor waren es rund 45.000 gewesen. Gestiegen ist auch der Anteil der Schulabbrecher. Mit einer Reform will die Bundesregierung den Führerschein günstiger machen. Doch wie viel können Fahrschüler künftig tatsächlich sparen? Bundesverkehrsminister Bilger hat jetzt zum ersten Mal konkrete Zahlen genannt. Es sollen mehrere hundert Euro, im besten Fall sogar bis zu 1.000 Euro sein, sagte Bilger der Welt. Nach den tödlichen Schüssen gestern bei einer Waffenkontrolle in Berngau in der Oberpfalz sitzt der Schock tief. Der Verdächtige wurde festgenommen, doch viele Fragen sind noch offen. Helen Martin.
18: Was war das Motiv des 60-Jährigen? Was sind die weiteren Hintergründe? All das noch unklar. Heute will die Polizei weitere Details bekannt geben. Eine Mitarbeiterin und ein Mitarbeiter des Landratsamts Neumarkt in der Oberpfalz wollten gestern eine routinemäßige Waffenkontrolle bei dem mutmaßlichen Täter durchführen. Der eröffnete plötzlich das Feuer. Der 54-jährige Mann und seine 45 Jahre alte Kollegin sterben.
17: Linke, Grüne und SPD wollen am Vormittag ihre Sondierungsgespräche für eine neue Berliner Landesregierung fortsetzen. Heute soll unter anderem über den Landeshaushalt beraten werden. Die Finanzlage ist angespannt. Grundlage der Sondierungsgespräche ist eine gemeinsame Vereinbarung der 3 Parteien. Darin haben sie sich auf Grundsätze zum Schutz jüdischen Lebens verständigt.
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19: Wegen des möglichen Pumas bei Erding fällt für Drittklässler in Freising der Wandertag vorerst aus. Die Grundschule am Steinpark hat den Ausflug in den Wald vorsichtshalber um eine Woche verschoben. Noch immer ist unklar, ob tatsächlich eine Raubkatze in der Region unterwegs ist. Aus Freising, Alena Kohler, Radio Top FM.
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2: In Oberbayern heute wieder freundlicher, trocken, einige Sonnenstunden, die Top-Temperatur heute zum Beispiel in Freising 14 Grad und der Top-FM-Wettertrend für Oberbayern. Morgen wechselhaft, Sonntag meist trocken, aber immer kühler, nur noch 13 Grad.
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8: Bitte Vorsicht auf der A92 Richtung Deggendorf zwischen Freising Mitte und Oster ist ein Auto in der Baustelle liegen geblieben und die linke Spur ist blockiert.
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0: Schönen Freitagvormittag euch. Der Kaffee in der Hand, Wochenende ist schon im Kopf, zumindest bei manchen von uns. Und dazu gibt's den besten Rock und Pop aus Oberbayern. Wir starten mit Aha und Take on Me. Schönen Freitag.

Das sind die meisten 80er und die meisten 90er hier bei Radio Top FM. Und damit geht's rein in unser Wochenende. Genießt es, wir machen weiter mit REO Speedwagon. 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
15: Tagsüber bleibt es heute in ganz Oberbayern trocken mit einem freundlichen Sonne-Wolken-Mix. Top-Temperatur heute zum Beispiel in Dorfen im Landkreis Erding 15 Grad. Und der Top-FM-Wettertrend für Oberbayern. Am Wochenende wechselhaft und noch etwas kühler. Es geht runter auf 13 Grad.
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16: Hallo liebe Autofahrer, aktuell wieder Baustellen, Stau auf der 8 Salzburg Richtung München zwischen Aachenmühle und Rosenheim. Ihr braucht eine Viertelstunde länger.
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16: Top aktuell von euch gemeldet in Fürstenfeldbruck die Schöngeisinger Straße, Kreis Weilheim-Schongau in Oberhausen auf der Dorfstraße und in Rosenheim wird auf der Hochfeldenstraße geblitzt. Und wenn ihr noch was habt, einfach anrufen oder per WhatsApp an 08000 1064 1064.
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0: schon mal schönes Wochenende mit Radio Top FM. 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
18: Ich bin Julia Wasilkow. Kreml-Chef Putin feiert Geburtstag und der Altkanzler feiert mit. Auf Gerhard Schröder prasselt nach dem Besuch in Russland heftige Kritik ein. Die Grünen-Politikerin Göring-Eckardt schrieb bei X: Eine Schande für Deutschland, ein Verrat an Europa. Deutliche Worte fand auch Marie-Agnes Strack-Zimmermann. Die Vorsitzende des Verteidigungsausschusses des Europaparlaments schrieb: Gerhard Schröder, Deutschlands frechster Rentner. Am Tag nach dem Tod zweier Landratsamtmitarbeiter herrscht in Berngau in der Oberpfalz tiefe Betroffenheit. Wegen der Ereignisse bleibt das Landratsamt heute für den Besucherverkehr geschlossen. Der Mann und die Frau waren gestern bei einer routinemäßigen Waffenkontrolle getötet worden. Den mutmaßlichen Täter konnte die Polizei nach langem Großeinsatz in dem Haus, in dem er sich verschanzt hatte, festnehmen. Für viele ist er mittlerweile unbezahlbar geworden. Der Führerschein, das will die Bundesregierung ändern. Mit einer Reform soll der Führerschein günstiger werden. Diana Kramer.
19: Im bundesweiten Schnitt kostet der Führerschein aktuell rund 3.400 Euro, teilweise aber auch deutlich mehr. Hier soll die Reform gegensteuern. Mit mehr digitalem Unterricht und weniger Sonderfahrten über Land und nachts zum Beispiel und weniger Papierkram. Stand jetzt sollen die neuen Regeln im neuen Jahr in Kraft treten. Bundestag und Bundesrat müssen noch zustimmen.
18: In Frankreich reagiert die Regierung erstmals mit konkreten Maßnahmen auf die anhaltenden Proteste von Schülerinnen und Schülern. Kurzfristig sollen 3000 Vertretungslehrer eingesetzt werden. Sie sollen an den Schulen helfen, an denen der Lehrermangel am drängendsten ist. In Frankreich demonstrieren seit Wochen Schülerinnen und Schüler für bessere Lernbedingungen.
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0: Wegen des möglichen Pumas bei Erding fällt für Drittklässler in Freising der Wandertag vorerst aus. Die Grundschule am Steinpark hat den Ausflug in den Wald vorsichtshalber um eine Woche verschoben. Noch immer ist unklar, ob tatsächlich eine Raubkatze in der Region unterwegs ist. Aus Freising, Alena Kohler, Radio Top FM.
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7: Freundlich und trocken geht's heute durch den Tag mit Sonne und Wolken. Regen gibt's erst am Abend. Unsere Top-Temperatur liegt heute zum Beispiel in Germering im Landkreis Fürstenfeldbruck bei 15 Grad. Und der Top FM Wettertrend für Oberbayern: das Wochenende wechselhaft und noch ein Tick kühler.
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16: Servus auf die Straßen und bitte Vorsicht auf der A92 Richtung München. Am Dreieck Feldmoching ist in der Überleitung zur A99 Richtung Nürnberg ein Auto liegen geblieben. Und Baustellenstau auf der Salzburger A8 in Richtung München sind bei Rosenheim 15 Minuten plus. Nach Salzburg braucht ihr 10 Minuten länger.
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16: Top aktuell von euch gemeldet im Kreis Dachau-Schwabhausen die Erdwiger Straße, dann im Landkreis Erding-Neuching die Erdinger Straße und im Kreis Weilheim-Schongau wird im Pähl auf der Herrschinger Straße geblitzt. Und wenn ihr noch was habt, einfach durchklingeln oder per WhatsApp an 08000 1064 1064.
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1: Freitagvormittag. Schön, dass ihr eingeschaltet habt. Wir haben ganz, ganz viel Musik für euch. Einmal Chumbawamba aus den 90ern. Davor gibt's einen coolen Song von Train. Und wir starten mit den Hooters, All You Zombies aus den 80ern. Kommt gut rein in euer Wochenende.

Einmal noch durch die Mittagspause durch für diese Woche. Wir bringen euch da gut hin in euren Feierabend. Und zwar mit dem besten Rock und Pop für Oberbayern. Wir machen weiter mit der Cutting Crew. Hier ist I Just Died in Your Arms.

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13: In Oberbayern heute wieder freundlicher, trocken, einige Sonnenstunden, die Top-Temperatur heute zum Beispiel in Freising 14 Grad und der Top-FM-Wettertrend für Oberbayern. Morgen wechselhaft, Sonntag meist trocken, aber immer kühler, nur noch 13 Grad.
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14: Servus, liebe Autofahrer. Auch heute staut sich's auf der Salzburger 8 wegen der Baustelle Höhe Rosenheim in Richtung München. Kommen 20 Minuten dazu. Nach Salzburg braucht ihr 13 Minuten länger.
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0: Er ist gerade mal 19 Jahre alt und feiert jetzt 10-jähriges Bühnenjubiläum. Magic Maxl aus Dachau. Mit 5, da hat er seinen ersten Zauberkasten bekommen und seitdem lässt ihn die Magie nicht mehr los. Maxl, fasziniert dich die Magie nach so langer Zeit überhaupt noch?
1: Man muss sich immer wieder Gedanken machen, jeder Auftritt ist irgendwie anders. Es gibt immer was, was noch nie passiert ist und was dann passiert und man damit umgehen muss. Es gibt immer Situationen, die man so noch nicht hatte, an die man sich dann irgendwie anpassen muss. Und auch wenn man sagt, man denkt sich jetzt ein neues Kunststück aus oder denkt über eine neue Show nach, dann muss man ja schon auch immer im Vorhinein sich überlegen, kommt das beim Publikum an?
0: Du räumst ja auch regelmäßig bei den deutschen Meisterschaften ab. Und wie ist es denn eigentlich? Ist das Zaubern für dich mittlerweile schon Routine?
1: Ja, es ist natürlich so, wenn man länger sich mit der Zauberei beschäftigt, dann weiß man einfach die Grundprinzipien und deswegen passiert es leider seltener, dass man dann tatsächlich überrascht ist. Aber dafür sind dann die Momente umso besonderer, wenn man sich genauso freut und genauso erstaunt ist, wie man es eben früher war, bevor man sich so intensiv mit der Zauberei beschäftigt hat.
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19: Ich bin Julia Wasilkow. Seit Jahrzehnten setzt sie sich für Menschenrechte ein. Das ist jetzt mit dem Friedensnobelpreis honoriert worden. Bekommen hat ihn die südafrikanische Menschenrechtlerin Navatim Pillay. Sie ist 85 Jahre alt, war 6 Jahre lang UN-Hochkommissarin für Menschenrechte und zuvor Richterin am Internationalen Strafgerichtshof in Den Haag. Zuletzt leitete sie eine UN-Kommission, die Menschenrechtsverletzungen im Gazastreifen und in Israel untersuchte. Gestern sind bei einer routinemäßigen Waffenkontrolle in Berngau im Landkreis Neumarkt in der Oberpfalz 2 Behördenmitarbeiter erschossen worden. Laut Bayerns Innenminister Herrmann ist das Motiv des Mannes nach wie vor unklar.
20: Denn das alles ist, nachdem es eine unangekündigte Kontrolle war, ja nicht anzunehmen, dass er darauf in irgendeiner Weise vorbereitet war. Warum das so eskaliert ist, wir wissen das alles am gegenwärtigen Zeitpunkt nicht.
19: Der 60-Jährige sei zuvor nicht polizeibekannt gewesen, so Hermann weiter. Der Mann wurde gestern nach einem stundenlangen Einsatz festgenommen. Kreml-Chef Putin feiert Geburtstag und der Altkanzler feiert mit. Auf Gerhard Schröder prasselt nach dem Besuch in Russland heftige Kritik ein. Die Grünen-Politikerin Göring Eckardt schrieb bei X: Eine Schande für Deutschland, ein Verrat an Europa. Deutliche Worte fand auch Marie-Agnes Strack-Zimmermann. Die Vorsitzende des Verteidigungsausschusses des Europaparlaments schrieb: Gerhard Schröder, Deutschlands frechster Rentner. Beamte der US-Einwanderungsbehörde ICE haben bei einem Einsatz wieder einen Menschen angeschossen. Der Vorfall ist nach Behördenangaben gestern im New Yorker Stadtteil Bronx passiert. Dort war der Mann aus der Dominikanischen Republik in einem Auto unterwegs mit einem 5-jährigen Kind auf der Rückbank. Nach den Schüssen protestierten Anwohnerinnen und Anwohner gegen den Einsatz.
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1: Wegen des möglichen Pumas bei Erding fällt für Drittklässler in Freising der Wandertag vorerst aus. Die Grundschule am Steinpark hat den Ausflug in den Wald vorsichtshalber um eine Woche verschoben. Noch immer ist unklar, ob tatsächlich eine Raubkatze in der Region unterwegs ist. Aus Freising, Alena Kohler, Radio Top FM.
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12: Tagsüber bleibt es heute in ganz Oberbayern trocken mit einem freundlichen Sonne-Wolken-Mix. Top-Temperatur heute zum Beispiel in Dorfen im Landkreis Erding 15 Grad. Und der Top-FM-Wettertrend für Oberbayern. Am Wochenende wechselhaft und noch etwas kühler. Es geht runter auf 13 Grad.
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16: Es stockt auf der A9 in Richtung Nürnberg zwischen Manching und Ingolstadt Nord in der Baustelle. Ihr braucht 10 Minuten länger. Und auf der Salzburger A8 staut es sich wegen der Baustelle Höhe Rosenheim. In Richtung München sind es 30 Minuten plus. Nach Salzburg kommen 15 Minuten dazu.
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16: Von euch top aktuell gerade gemeldet in München Allach die Ludwigsfelder Straße, Landsberg am Lech, Rudolf-Diesel-Straße und in Rosenheim auf der Hochfeldenstraße. Und wenn ihr noch was habt,

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2: Mahlzeit Oberbayern. Wir hoffen, ihr habt was Gutes auf dem Teller. Für eure Mittagspause gibt's hier weiterhin den besten Rock und Pop für Oberbayern. Gleich Bryan Adams, Rod Stewart und Sting im Trio, davor Evanescence und hier ist Opus mit einem legendären 80er. Life is Life.

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13: Freundlich und trocken geht's heute durch den Tag mit Sonne und Wolken. Regen gibt's erst am Abend. Unsere Top-Temperatur liegt heute zum Beispiel in Germering im Landkreis Fürstenfeldbruck bei 15 Grad. Und der Top-FM-Wetter-Trend für Oberbayern. Das Wochenende wechselhaft und noch ein Tick kühler.
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14: Hallo liebe Autofahrer, auf der Salzburger A8 staut es sich wegen der Baustelle Höhe Rosenheim. Richtung München braucht ihr 30 Minuten länger, nach Salzburg kommen 15 Minuten on top. Und ebenfalls Baustelle auf der A9 in Richtung Nürnberg zwischen Manching und Ingolstadt Nord, hier kommen 14 Minuten dazu.
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14: Top aktuell reingekommen im Kreis Dachau, Karlsfeld die Münchner Straße, im Kreis Erding-Neuching die Erdinger Straße und in Fürstenfeldbruck die Schöngeisinger Straße. Und wenn ihr noch was habt, einfach anrufen oder per WhatsApp an 08000 1064 1064.
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0: Der Sound für euren Freitag hier bei Radio Top FM. Servus.
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0: In Geiselbullach im Landkreis Fürstenfeldbruck, da könnt ihr morgen am Samstag beim Tag der offenen Tür der Freiwilligen Feuerwehr hautnah erleben, was die Einsatzkräfte da so drauf haben. Los geht's mit einer spektakulären Fettbrandexplosion. Danach gibt's Showübungen und jede Menge Mitmachaktionen. Ihr könnt euch anschauen, wie die Feuerwehr arbeitet, euer Erste-Hilfe-Wissen auffrischen und natürlich auch selbst aktiv werden. Und wenn die Feuerwehraktion dann so langsam ausläuft, dann geht's direkt weiter. Ab 18:30 steigt dann der Partyabend. Oder ihr schaut beim Kinder- und Familientag im Kloster Andex im Landkreis Starnberg vorbei. Oder ihr werft einen Blick hinter die Kulissen beim Tag der offenen Tür im Hauptzollamt in München. Mehr Veranstaltungstipps für euer Wochenende, die gibt's wie immer bei uns auf der Homepage auf topfm.de.

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20: Ich bin Julia Wasilkow. Bei einer routinemäßigen Waffenkontrolle eröffnet ein 60-Jähriger das Feuer auf zwei Mitarbeitende des Landratsamts. Beide sterben. Am Tag nach der erschütternden Tat in Berngau in der Oberpfalz hat sich Bayerns Innenminister Herrmann geäußert. Helen Martin.
21: Es bleibt vor allem die Frage, warum? Und sie kann auch Bayerns Innenminister Herrmann noch nicht beantworten.
22: Es gibt keine Einträge in den polizeilichen Dateien über ihn.
21: Heißt, es gibt auch keine Hinweise auf ein extremistisches Motiv. Der 60-Jährige war Jäger und Sportschütze, hatte 10 Waffen legal. Er wurde bei seiner Festnahme schwer verletzt, liegt jetzt im Krankenhaus.
20: Es ist die weltweit wichtigste Auszeichnung für Verdienste um Abrüstung, Frieden und Menschenrechte. Der Friedensnobelpreis geht in diesem Jahr an die Südafrikanerin Nawentem Pillay. Das hat das norwegische Nobelkomitee in Oslo mitgeteilt. Die südafrikanische Juristin mit indischen Wurzeln wird für ihren mutigen Einsatz für das Völkerrecht sowie ihren Einsatz gegen Kriegsverbrechen und Genozid gewürdigt. Der Autobauer BMW hat einem Zeitbericht zufolge ein Leasingangebot für den Landtagspräsidenten von Sachsen-Anhalt zurückgezogen. Laut dem Bericht geschah dies am Dienstag, als Tobias Rausch von der AfD in das Amt gewählt wurde. Er ist der erste AfD-Politiker in Deutschland, der zum Präsidenten eines Landtags gewählt wurde. Mit einem Länderspiel gegen Australien starten die deutschen Fußballerinnen heute in die WM-Saison. Vor der WM 2027 in Brasilien will Bundestrainer Christian Wück sein Team gegen außereuropäische Gegner testen. Gegnerinnen in Karlsruhe sind die Australierinnen. Am Dienstag spielen die deutschen Frauen dann in Bremen gegen Japan.
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0: Gute Nachrichten für die Anwohner der Ostenstraße hier in Dachau. Die Bahn will die Unterführung offenbar doch nicht tiefer legen. Bei Untersuchungen vor Ort sind nämlich Probleme wegen möglicher Hochwasser aufgetaucht. Über 300 Anwohner hatten sich zuvor gegen den Umbau und den befürchteten zusätzlichen Verkehr gewehrt. Aus Dachau, Julia Kafka, Radio Top FM.
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13: In Oberbayern heute wieder freundlicher, trocken, einige Sonnenstunden. Die Top-Temperatur heute zum Beispiel in Freising 14 Grad. Und der Top-FM-Wettertrend für Oberbayern. Morgen wechselhaft, Sonntag meist trocken, aber immer kühler, nur noch 13 Grad.
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0: Hallo liebe Autofahrer, auf der Salzburger A8 staut es sich wegen der Baustelle Höhe Rosenheim. In Richtung München braucht ihr 43 Minuten länger, nach Salzburg kommen 15 Minuten dazu. Und ebenfalls Baustelle auf der A9 in Richtung Nürnberg zwischen Manching und Ingolstadt Nord, hier 14 Minuten plus.
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0: Top aktuell reingekommen in Ebersberg die Münchner Straße, dann in Landsberg am Lech auf der Rudolf-Diesel-Straße und in Rosenheim wird auf der Hochfeldenstraße geblitzt. Und wenn ihr noch was habt, ein

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2: Freitagmittag ist geschafft und jetzt bloß nicht den Fehler machen, sich nach dem Essen zu gemütlich hinsetzen. Wir halten euch mit Madonna und La Isla Bonita hier auf Trab.

Die meisten 80er und die meisten 90er, die gibt's hier nur für euch bei Radio Top FM. Musik, die Bock macht aufs Wochenende. Und Kim Wilde gibt uns jetzt Power zum Durchstarten. You keep me hanging on.

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16: Tagsüber bleibt's heute in ganz Oberbayern trocken mit einem freundlichen Sonne-Wolken-Mix. Top-Temperatur heute zum Beispiel in Dorfen im Landkreis Erding 15 Grad. Und der Top-FM-Wettertrend für Oberbayern. Am Wochenende wechselhaft und noch etwas kühler. Es geht runter auf 13 Grad.
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17: Auf der Salzburger A8 staut es sich wegen der Baustelle Höhe Rosenheim Richtung München. Dicker Stau, 58 Minuten plus. Nach Salzburg kommen 20 Minuten dazu.
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17: Top aktuell reingekommen in Ebersberg die Münchner Straße. Dann wird im Landkreis Weilheim-Schongau in Oberhausen auf der Dorfstraße geblitzt und in Unterföhring auf dem Föhringer Ring. Wenn ihr noch was habt, einfach anrufen oder per WhatsApp an 08000 1064 1064.
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17: Ich bin Gregor Jose Moser. Seit Jahrzehnten setzt sie sich für Menschenrechte ein und dafür wird sie jetzt mit dem Friedensnobelpreis geehrt. Die südafrikanische Juristin Navanethem Pillay, das teilte das Nobelkomitee in Oslo mit. Die 85-Jährige war in Südafrika seit den 1960er Jahren als Anwältin tätig, verteidigte auch Anti-Apartheid-Aktivisten. Später war sie unter anderem Richterin am Internationalen Strafgerichtshof in Den Haag. Wie konnte die routinemäßige Waffenkontrolle in Berngau in der Oberpfalz gestern so eskalieren? Zwei Mitarbeitende des Landratsamtes Neumarkt sind erschossen worden. Das Motiv des Tatverdächtigen ist immer noch unklar. Dazu Bayerns Innenminister Herrmann.
18: Es gibt keine Einträge in den polizeilichen Dateien über ihn. Es gibt auch bei Staatsschutz und Verfassungsschutz nach gegenwärtigem Stand keine Erkenntnis über den Täter, sodass auch nach gegenwärtigem Stand wir keinerlei Anzeichen für eine extremistische Gesinnung in welche Richtung auch immer haben.
17: Der 60-Jährige wurde bei seiner Festnahme schwer verletzt. Er liegt jetzt im Krankenhaus. Linke, Grüne und SPD setzen ihre Sondierungsgespräche für eine neue Berliner Landesregierung fort. Es soll unter anderem über den Landeshaushalt beraten werden. Grundlage der Sondierungsgespräche ist eine gemeinsame Vereinbarung der drei Parteien. Darin haben sie sich auf Grundsätze zum Schutz jüdischen Lebens verständigt. In Frankreich reagiert die Regierung erstmals mit konkreten Maßnahmen auf die anhaltenden Proteste von Schülern. Kurzfristig sollen 3000 Vertretungslehrer eingesetzt werden. Sie sollen an den Schulen helfen, an denen der Lehrermangel am drängendsten ist. In Frankreich demonstrieren seit Wochen Schülerinnen und Schüler für bessere Lernbedingungen.
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10: Gute Nachrichten für die Anwohner der Ostenstraße hier in Dachau. Die Bahn will die Unterführung offenbar doch nicht tiefer legen. Bei Untersuchungen vor Ort sind nämlich Probleme wegen möglicher Hochwasser aufgetaucht. Über 300 Anwohner hatten sich zuvor gegen den Umbau und den befürchteten zusätzlichen Verkehr gewehrt. Aus Dachau, Julia Kafka, Radio Top FM.
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19: In der Nacht zieht Regen auf und morgen bleibt der Himmel über Oberbayern dann meist wolkenverhangen, immer wieder regnet's. Die Top-Temperatur morgen gibt's zum Beispiel in Fürstenfeldbruck bei 13 Grad, Schirm bitte immer dabei haben. Und der Top-FM-Wettertrend für Oberbayern, am Sonntag klingen die Schauer ab und zu Beginn der neuen Woche bleibt's dann weitgehend trocken.
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10: Auf der Salzburger A8 staut es sich weiter wegen der Baustelle Höhe Rosenheim. Richtung München sind es 43 Minuten plus, nach Salzburg kommen 16 Minuten dazu. Und es staut sich auf der A9 in Richtung Nürnberg zwischen Manching und Lenting in der Baustelle. Da braucht ihr 38 Minuten länger.
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10: Top aktuell von euch gemeldet: Sauerlach, die Münchner Straße. In Neuried wird auf der Plan-Neckar-Straße geblitzt. Und im Landkreis Starnberg im Berg auf der Berger Straße. Wenn ihr auch noch was habt, einfach anrufen oder per WhatsApp an 08000 1064 1064.
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21: Schönen Freitag und für alle, die noch am Arbeiten sind, wir sind für euch da mit jeder Menge Pop und Rock für Oberbayern. Wir starten mit Tina Turner.

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Nur hier bei Radio Top FM für euren Freitagnachmittag. Die meisten Kracher für euer Start ins Wochenende. Und da geht's direkt weiter mit Nick Kershaw und The Riddle.

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18: Noch ist es freundlich, aber nach einer regnerischen Nacht geht es dann morgen in Oberbayern nass und kühl weiter. Top-Temperatur morgen zum Beispiel in Dachau bei 12 Grad. Dazu wird es windig, also auf jeden Fall wärmer anziehen. Und der Top-FM-Wettertrend für Oberbayern. Nach dem verregneten Samstag beruhigt sich das Wetter am Sonntag, da bleibt es meist trocken.
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19: Servus zu euch auf die Straßen. Wir schauen auf die A8 Salzburg Richtung München zwischen Bernau am Chiemsee und Rosenheim. Hier braucht ihr 40 Minuten länger. A8 München Richtung Salzburg. Diesmal zwischen Inntal-Dreieck und Rohrdorf hier plus 24. Und dann noch die A9 München Richtung Nürnberg. Zwischen Manching und Denkendorf verliert ihr 36 Minuten.
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19: Geblitzt wird einmal in Dachau-Erich-Ollenhauer Straße. Dann haben wir Unterföhring, der Föhringer Ring im Landkreis Erding-Neuching, hier die Erdinger Straße und in Fürstenfeldbruck auf der Schöngeisinger Straße. Wenn ihr noch was habt, immer her damit, meldet ihr kostenlos an die 08000 1064 1064. Danke euch und gute Fahrt.
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Servus, Radio Top FM ist hier und was war so die teuerste Jacke, die ihr euch jemals gekauft habt? Vielleicht eine coole Lederjacke, es gäbe eine für 9 Mille. Gut 17 Jahre nach dem Tod von Michael Jackson könnte eines der berühmtesten Kleidungsstücke der Popgeschichte, nämlich diesen Rekordpreis erzielen. Jacksons schwarz-rote Lederjacke, die kennen wir alle aus dem legendären Musikvideo Thriller von 1983, soll Anfang Dezember in Abu Dhabi versteigert werden. Das US-Auktionshaus Julian's Auctions gab den Schätzwert mit mehr als 10 Millionen US-Dollar, also knapp 9 Millionen Euro an. 2011 hatte Julian's Auctions die ikonische Jacke in Kalifornien für 1,8 Millionen Dollar ersteigert. Also das war mal eine Wertsteigerung.

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22: Ich bin Gregor Jose Moser. Der Bund und die Deutsche Bahn wollen in den kommenden 5 Jahren deutlich weniger hochbelastete Strecken sanieren als bisher geplant. Bis 2031 sollen nur noch 13 statt 21 Strecken umfassend erneuert werden. Die übrigen Sanierungen folgen später. Warum, weiß Thomas Bremser.
23: Dass die Bahn so oft zu spät kommt, liegt vor allem am maroden und überlasteten Netz. Darum will der Konzern in den kommenden Jahren besonders viel befahrene Strecken grundlegend modernisieren. Die Sanierungen werden jetzt gestreckt, weil 4 große Baustellen pro Jahr das Netz zu stark belasten würden. Laut Bahnchefin Paller wolle man die Sanierungen effizienter umsetzen. Für Fahrgäste heißt das, die besonders störanfälligen Strecken bleiben länger im schlechten Zustand.
22: Was hat einen 60-Jährigen in Berngau in der Oberpfalz gestern dazu gebracht, bei einer routinemäßigen Waffenkontrolle 2 Mitarbeitende des Landratsamtes Neumarkt zu erschießen? Das ist weiter unklar, wie der bayerische Innenminister Herrmann bei einer Pressekonferenz erklärt hat. Der Tatverdächtige, ein Sportschütze und Jäger, sei bislang nicht polizeilich bekannt gewesen. Auch das Motiv sei noch offen, es gebe keinen Hinweis auf eine extremistische Gesinnung. In Halle wird heute der Opfer des antisemitischen Anschlags vor genau 7 Jahren gedacht. 2019 hatte ein Rechtsterrorist versucht, die Synagoge in Halle zu stürmen, und zwar am jüdischen Feiertag Yom Kippur. Dabei scheiterte er, deshalb erschoss er eine Passantin und einen Mann in einem Imbiss. Der Täter wurde zu lebenslanger Haft verurteilt. Es ist die weltweit wichtigste Auszeichnung für Verdienste um Abrüstung, Frieden und Menschenrechte. Der Friedensnobelpreis geht in diesem Jahr an die südafrikanische Juristin Neva Netem Pillay. Das hat das norwegische Nobelkomitee in Oslo mitgeteilt. Pillay wird für ihren mutigen Einsatz für das Völkerrecht sowie ihren Einsatz gegen Kriegsverbrechen und Genozid gewürdigt. Als Anwältin hatte die 85-jährige Anti-Apartheid-Aktivisten verteidigt. Später war sie unter anderem Richterin am Internationalen Strafgerichtshof.
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0: Gute Nachrichten für die Anwohner der Ostenstraße hier in Dachau. Die Bahn will die Unterführung offenbar doch nicht tiefer legen. Bei Untersuchungen vor Ort sind nämlich Probleme wegen möglicher Hochwasser aufgetaucht. Über 300 Anwohner hatten sich zuvor gegen den Umbau und den befürchteten zusätzlichen Verkehr gewehrt. Aus Dachau, Julia Kafka, Radio Top FM.
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3: Auch wenn es noch nicht so ausschaut, heute Nacht setzt Regen ein und noch morgen erwartet uns dann nass-kaltes Schauerwetter. Die Top-Temperatur liegt in Ebersberg bei 12 Grad. Und der Top-FM-Wettertrend für Oberbayern: am Sonntag lassen die Schauer schnell nach und es geht meist trocken durch den Tag.
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10: Servus zu euch auf die Straßen. Wir schauen auf die A8 Salzburg Richtung München zwischen Bernau am Chiemsee und Rosenheim. Hier braucht ihr 40 Minuten länger. A8 München Richtung Salzburg, diesmal zwischen Inntal-Dreieck und Rohrdorf hier plus 24. Und dann noch die A9 München Richtung Nürnberg. Zwischen Manching und Denkendorf verliert ihr 36 Minuten.
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10: Geblitzt wird einmal in München auf der Agnes-Bernauer Straße. Dann haben wir Landsberg, die Rudolf-Diesel-Straße, in Ebersberg die Münchner und in Fürstenfeldbruck die Schöngeisinger Straße. Wenn ihr noch was gesehen habt, Staus oder Blitzer, gerne her damit unter der 08000 1064 1064, gerne auch per WhatsApp.
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10: Kurz nach drei ist es und da dürfen wir am Freitag gedanklich auch schon mal die Wochenendtasche packen. Kommt gut rein in euer Wochenende. Wir machen weiter mit den Bangles und Manic Monday.

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19: In der Nacht zieht Regen auf und morgen bleibt der Himmel über Oberbayern dann meist wolkenverhangen, immer wieder regnet's. Die Top-Temperatur morgen gibt's zum Beispiel in Fürstenfeldbruck bei 13 Grad. Schirm bitte immer dabei haben. Und der Top-FM-Wettertrend für Oberbayern. Am Sonntag klingen die Schauer ab und zu Beginn der neuen Woche bleibt's dann weitgehend trocken.
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19: Wir schauen einmal auf die A8 Salzburg Richtung München. Zwischen Bernau am Chiemsee und Rosenheim hier plus 34 Minuten. Auf der A8 München Richtung Salzburg. Zwischen Inntal-Dreieck und Rohrdorf, da steht ihr aktuell 26 Minuten im Stau. Und dann haben wir noch die A9 München Richtung Nürnberg. Zwischen Manching und Denkendorf hier plus 36. Wenn ihr sonst irgendwo steht, dann seid ihr da in unter einer Viertelstunde durch.
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19: Geblitzt wird einmal in Neuried, Planegger Straße, dann Fürstenfeldbruck, die Schöngeisinger Straße. In Neuching, Landkreis Erding, ist es die Erdinger. Und dann haben wir noch München, die Putzbrunner Straße. Wenn ihr noch was gesehen habt, Staus oder auch Blitzer, meldet ihr bei uns jederzeit kostenlos. Einmal durchklingeln oder eine WhatsApp schicken, 08000 1064 1064. Danke euch und kommt gut an.
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0: Schönen Start ins Wochenende mit Radio Top FM. Viele machen wieder den Wochenendeinkauf. Vorsicht, nicht überladen. Wie ist es denn eigentlich im Supermarkt, wenn uns was runterkracht, wenn da was kaputt geht? Müssen wir das dann auch bezahlen?
1: Also grundsätzlich ja. Wenn uns zum Beispiel ein Gurkenglas aus Versehen runterfällt und kaputt geht, müssen wir zahlen. Allerdings nicht unbedingt den ausgeschilderten Verkaufspreis. Der Supermarkt darf in der Regel nur seinen eigenen Einkaufspreis verlangen. Viele Märkte sind da aber kulant und verlangen oft gar nichts, wenn uns etwas runterfällt. Und wenn die Ware unsicher gestapelt war und deshalb runterfällt, müsst ihr nicht unbedingt dafür zahlen.
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17: Ich bin Gregor Jose Moser. Kinder im Vorschulalter sollen besser gefördert werden, zum Beispiel durch flächendeckende Sprachtests und mit mehr Geld für Kitas. Das sieht das sogenannte Startchancengesetz vor, das heute erstmals im Bundestag diskutiert worden ist. Bundesbildungs- und Familienministerin Prien erhofft sich durch die Pläne, dass Kinder ähnlichere Startchancen bekommen, unabhängig von ihrer familiären Situation. Mit der neuen Führerscheinreform, die, wenn Bundestag und Bundesrat zustimmen, nächstes Jahr in Kraft treten soll, könnte der Führerschein bis zu 1.000 Euro günstiger werden. Das hat Verkehrsminister Bilger der Welt gesagt. Thomas Bremser berichtet.
18: Bis zu 1.000 Euro weniger, das wäre eine große Entlastung, denn ein Führerschein kostet im Schnitt rund 3.400 Euro. Die Reform soll vor allem durch digitalen Theorieunterricht und weniger Bürokratie Geld sparen. Geplant sind außerdem Änderungen bei Prüfungen und Pflichtfahrten. Fahrlehrerverbände warnen jedoch, weniger Unterricht und Übung könnten die Sicherheit gefährden. Sie wollen, dass ein Teil der Theorie weiter im Klassenzimmer stattfindet.
17: Nach den tödlichen Schüssen in Berngau in der Oberpfalz geht die Polizei nicht von einem extremistischen Hintergrund aus. Darauf gäbe es keinen Hinweis, wie Bayerns Innenminister Herrmann erklärt hat. Auch sei der 60-jährige Tatverdächtige bisher nicht polizeilich bekannt gewesen. Der Mann, der Jäger und Sportschütze ist, hatte gestern bei einer routinemäßigen Waffenkontrolle zwei Mitarbeitende des Landratsamts Neumarkt erschossen. Die Frankfurter Buchmesse hat seit heute für das breite Publikum geöffnet, vor allem bei der Fantasy-Literatur und Verlagen mit sogenannten New Adult-Titeln, die sich speziell an junge Erwachsene richten, ist der Andrang den Veranstaltern nach groß. Die Frankfurter Buchmesse gilt als die größte ihrer Art weltweit. Am Abend wird dort außerdem der Deutsche Jugendliteraturpreis vergeben.
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4: Gute Nachrichten für die Anwohner der Ostenstraße hier in Dachau. Die Bahn will die dortige Unterführung offenbar doch nicht tiefer legen. Bei Untersuchungen vor Ort sind nämlich Probleme wegen möglicher Hochwasser aufgetaucht. Über 300 Anwohner hatten sich zuvor gegen den Umbau und den befürchteten zusätzlichen Verkehr gewehrt. Aus Dachau, Matthias Ulrich, Radio Top FM.
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8: Noch ist es freundlich, aber nach einer regnerischen Nacht geht es dann morgen in Oberbayern nass und kühl weiter. Top-Temperatur morgen zum Beispiel in Dachau bei 12 Grad. Dazu wird es windig, also auf jeden Fall wärmer anziehen. Und der Top-FM-Wettertrend für Oberbayern. Nach dem verregneten Samstag beruhigt sich das Wetter am Sonntag, da bleibt es meist trocken.
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19: Servus zu euch auf die Straßen und Obacht geben bitte. Auf der A95 München Richtung Garmisch-Partenkirchen zwischen Fürstenried und Dreieck Starnberg, da haben wir ein Plastikteil auf der rechten Spur, da bitte Obacht geben. Ansonsten staut sich's auf der A8 Salzburg Richtung München zwischen Fraßdorf und Rosenheim plus eine halbe Stunde. A96 München Richtung Lindau zwischen Landsberg Nord und Buchloe Ost hier plus 37 Minuten und die A99 Westumfahrung Richtung Lindau zwischen Neuherberg und Dreieck Allach, da braucht ihr 22 Minuten länger.
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19: Geblitzt wird einmal in Neuried, Planegger Straße, dann Fürstenfeldbruck die Schöngeisinger Straße. In Neuching, Landkreis Erding ist es die Erdinger und dann haben wir noch München, die Putzbrunner Straße. Wenn ihr noch was gesehen habt, Staus oder auch Blitzer, meldet ihr bei uns jederzeit kostenlos. Einmal durchklingeln oder eine WhatsApp schicken, 08000 1064 1064. Danke euch und kommt gut an.
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19: Jetzt ist es nicht mehr weit bis ins Wochenende rein. 500 Miles, gleich nach Razorlight. Und das hier ist Kult, Bon Jovi mit Living on a Prayer.

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Bei uns gibt's die meisten 80er, das heißt nach den Proclaimers 1988, jetzt Frankie Goes to Hollywood 1984. Cool, oder?

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10: Nach der Sichtung eines Pumas im Landkreis Erding trifft auch der Nachbarlandkreis Freising erste Vorkehrungen. Eine Grundschule hat aus Vorsicht ihren Wandertag verschoben. Da ein Puma pro Tag etwa 6 Kilometer zurücklegt, könnte er auch Richtung Hallbergmoos unterwegs sein. Aus Freising, Max Eckert, Radio Top FM.
9: Landkreis Starnberg.
11: Für Badegäste und Spaziergänger am Starnberger See ist das Steininger Badegelände am unteren Seeweg ab sofort komplett gesperrt. Grund ist akute Bruchgefahr bei einer 150 Jahre alten Rotbuche, die von einem Pilz befallen ist. Das Gelände wird erst dann wieder geöffnet, wenn der gefährdete Ast gesichert ist. Aus Starnberg, Julia Kafka, Radio Top FM.
9: Landkreis München.
12: Ein polnischer Sattelzug mit 139 Schweinen an Bord ist an der A99 bei Hohenbrunn gestoppt worden. Die beiden Fahrer wollten ohne funktionierende Wasserversorgung der Tiere von Niederbayern nach Italien fahren. Die Schweine sind zurückgebracht worden. Dem Transportunternehmen drohen nun Bußgelder von bis zu 50.000 Euro. Aus Hohenbrunn, Andreas Werner, Radio Top FM.
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13: Auch wenn es noch nicht so ausschaut, heute Nacht setzt Regen ein und noch morgen erwartet uns dann nass-kaltes Schauerwetter. Die Top-Temperatur liegt in Ebersberg bei 12 Grad. Und der Top-FM-Wettertrend für Oberbayern. Am Sonntag lassen die Schauer schnell nach und es geht meist trocken durch den Tag.
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14: Servus, liebe Autofahrer. Obacht geben bitte auf der A96 München Richtung Lindau. Zwischen Blumenau und Gräfelfing, hier liegt eine schwarze Tonne auf der rechten Spur. Da bitte vorsichtig fahren, ansonsten staut sich's noch. Auf der A9 München Richtung Nürnberg, zwischen Manching und Denkendorf, hier plus eine halbe Stunde. Die A94 München Richtung Passau, zwischen Hohenlinden und Lengdorf plus 25. A99 West Richtung Lindau, zwischen Neuherberg und Dreieck-Allach, da braucht ihr 22 Minuten länger. Und dann haben wir noch die A96 München Richtung Lindau zwischen Landsberg Ost und Buchloe Ost, hier 40 Minuten plus. Wenn ihr sonst irgendwo steht, seid ihr in unter einer Viertelstunde durch.
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16: Geblitzt wird einmal im Landkreis Weilheim-Schongau und zwar in Oberhausen auf der Dorfstraße. Landsberg, die Rudolf-Diesel-Straße. In Ebersberg ist es die Münchner Straße. Und dann haben wir noch München, die Wendel-Dietrich-Straße. Wenn ihr noch was gesehen habt, gerne her damit. Meldet ihr kostenlos an die 08000 1064 1064. Danke euch und gute Fahrt.
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0: 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Wir starten zusammen ins Wochenende.
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0: In Andechs im Landkreis Starnberg, da wird's morgen am Samstag richtig bunt. Beim Kinder- und Familientag des Klosters gibt's Trampolin, Kinderschminken, Bogenschießen, Rettungshunde und jede Menge zum Ausprobieren. In Olching, da wird's richtig laut. Beim ADAC Bayern Cup geht's am Samstag ab 10 Uhr auf die Speedway-Strecke. Enge Kurven, Motorräder und ordentlich Tempo. Und in München, da könnt ihr am Sonntag die Marathonläufe anfeuern. Über 12.000 sind auf der 42-Kilometer-Strecke unterwegs. Mehr Veranstaltungstipps, die gibt's für euch auf unserer Homepage auf topfm.de.

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6: Ich bin Gregor Jose Moser. In Halle wird heute der Opfer des antisemitischen Anschlags vor genau 7 Jahren gedacht. 2019 hatte ein Rechtsterrorist versucht, die Synagoge in Halle zu stürmen, und zwar am jüdischen Feiertag Yom Kippur. Dabei scheiterte er, deshalb erschoss er eine Passantin und einen Mann in einem Imbiss. Der Täter wurde zu lebenslanger Haft verurteilt. Für Kritik sorgt mal wieder Altkanzler Schröder. Er ist gerade in Russland und hat mit Kreml-Chef Putin Geburtstag gefeiert. Die Grünen-Politikerin Katrin Göring-Eckardt bezeichnete den Besuch als Schande. Mehr von Thomas Bremser.
1: Bei einem Handshake lachen Schröder und Putin in die Kamera. Sie verbindet eine lange Freundschaft, trotz des russischen Angriffskriegs in der Ukraine. Zeitgleich zum Schröder-Besuch ließ Putin die Ukraine wieder massiv angreifen. Der ukrainische Präsident Selenskyj bezeichnete den Angriff mit 25 Toten als ein Geburtstagsgeschenk für Putin.
6: Warum hat ein 60-Jähriger in Berngau in der Oberpfalz gestern offenbar bei einer routinemäßigen Waffenkontrolle zwei Mitarbeitende des Landratsamts Neumarkt erschossen? Das ist weiter unklar, wie der bayerische Innenminister Herrmann bei einer Pressekonferenz erklärt hat. Der Tatverdächtige, ein Sportschütze und Jäger, sei bislang nicht polizeilich bekannt gewesen. Auch das Motiv sei noch offen, es gebe keinen Hinweis auf eine extremistische Gesinnung. Nach der XXL-Länderspielpause ist die Fußball-Bundesliga zurück. Zum Start in den 5. Spieltag empfängt der aktuelle Spitzenreiter Dortmund im Abendspiel Bremen. Anpfiff ist um 20.30 Uhr. Morgen ist dann unter anderem Bayern bei Augsburg zu Gast, Stuttgart muss in Paderborn ran und im Topspiel abends empfängt Leipzig Frankfurt.
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16: Gute Nachrichten für die Anwohner der Ostenstraße hier in Dachau. Die Bahn will die dortige Unterführung offenbar doch nicht tiefer legen. Bei Untersuchungen vor Ort sind nämlich Probleme wegen möglicher Hochwasser aufgetaucht. Über 300 Anwohner hatten sich zuvor gegen den Umbau und den befürchteten zusätzlichen Verkehr gewehrt. Aus Dachau, Matthias Ulrich, Radio Top FM.
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21: In der Nacht zieht Regen auf und morgen bleibt der Himmel über Oberbayern dann meist wolkenverhangen. Immer wieder regnet's. Die Top-Temperatur morgen gibt's zum Beispiel in Fürstenfeldbruck bei 13 Grad. Schirm bitte immer dabei haben. Und der Top FM Wettertrend für Oberbayern. Am Sonntag klingen die Schauer ab und zu Beginn der neuen Woche bleibt's dann weitgehend trocken.
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22: Servus, liebe Autofahrer. Obacht geben bitte auf der A92 München Richtung Deggendorf zwischen Eching Ost und Freising Süd. Hier liegt eine Radkappe auf der Straße, also da bitte Obacht geben. Ansonsten staut sich's auf der A99 West Richtung Lindau zwischen Neuherberg und Dreieck Allach hier plus 22 Minuten. A92 Deggendorf Richtung München zwischen Kreuz Neufahrn und Dreieck Feldmoching hier plus 27 und auch die A96 München Richtung Lindau zwischen Landsberg Nord und Buchloe Ost hier plus 33. Ansonsten, wenn ihr irgendwo steht, dann seid ihr da in 20 Minuten durch.
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22: Geblitzt wird einmal in Neuching, Landkreis Erding, die Erdinger Straße. In Ebersberg ist es die Münchner Straße. In Landsberg die Rudolf-Diesel-Straße und in München einwärts die Knorr-Straße. Wenn ihr noch was gesehen habt, Staus oder auch Blitzer, gerne hier kostenlos melden per Anruf, per WhatsApp an die 08000 1064 1064. Danke euch und gute Fahrt.
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22: Ab in den Feierabend, ab ins Wochenende. Willkommen zu Hause, Our House. Rockt, hier sind Madness.

der beste Rock und Pop für Oberbayern mit den Cranberries. Da geht's ins Wochenende und ein Gute-Laune-80er kommt noch hinterher von Elton John. I'm Still Standing.

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26: Gleich 6:30.
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2: Nach der Sichtung eines Pumas im Landkreis Erding trifft auch der Nachbarlandkreis Freising erste Vorkehrungen. Eine Grundschule hat aus Vorsicht ihren Wandertag verschoben. Da ein Puma pro Tag etwa 6 Kilometer zurücklegt, könnte er auch Richtung Hallbergmoos unterwegs sein. Aus Freising, Max Eckert, Radio Top FM.
3: Landkreis Starnberg.
4: Für Badegäste und Spaziergänger am Starnberger See ist das Steininger Badegelände am unteren Seeweg ab sofort komplett gesperrt. Grund ist akute Bruchgefahr bei einer 150 Jahre alten Rotbuche, die von einem Pilz befallen ist. Das Gelände wird erst dann wieder geöffnet, wenn der gefährdete Ast gesichert ist. Aus Starnberg, Julia Kafka, Radio Top FM.
3: Landkreis München.
8: Ein polnischer Sattelzug mit 139 Schweinen an Bord ist an der A99 bei Hohenbrunn gestoppt worden. Die beiden Fahrer wollten ohne funktionierende Wasserversorgung der Tiere von Niederbayern nach Italien fahren. Die Schweine sind zurückgebracht worden. Dem Transportunternehmen drohen nun Bußgelder von bis zu 50.000 Euro. Aus Hohenbrunn, Andreas Werner, Radio Top FM.
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26: Noch ist es freundlich, aber nach einer regnerischen Nacht geht es dann morgen in Oberbayern nass und kühl weiter. Top-Temperatur morgen zum Beispiel in Dachau bei 12 Grad. Dazu wird es windig, also auf jeden Fall wärmer anziehen. Und der Top-FM-Wettertrend für Oberbayern. Nach dem verregneten Samstag beruhigt sich das Wetter am Sonntag, da bleibt es meist trocken.
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27: Servus, liebe Autofahrer. Es staut sich auf der A8 Salzburg Richtung München zwischen Fraßdorf und Rosenheim hier plus 26 Minuten. A99 West Richtung Lindau zwischen Neuherberg und Dreieck Alach hier plus 22. Und auf der A94 München Richtung Passau zwischen Pastetten und Lengdorf, da verliert ihr aktuell eine Viertelstunde.
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27: Geblitzt wird einmal in Karlsfeld, Landkreis Dachau, die Münchner Straße. In Neuching, Landkreis Erding, ist es die Erdinger. In Landsberg, Rudolf-Diesel-Straße und Bad Heilbrunn, Landkreis Bad Tölz-Wolfratshausen, hier die Kocheler Straße. Wenn ihr noch was für uns habt, Staus oder auch Blitzer, könnt ihr jederzeit bei uns kostenlos durchgeben. Entweder anrufen oder eine WhatsApp schicken an die 08000 1064 1064. Danke euch und gute Fahrt.
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0: Es ist 18 Uhr.
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2: Ich bin Gregor Jose Moser. Neue Entwicklungen nach den beiden Landtagswahlen vor knapp 3 Wochen. In Berlin führen Linke, Grüne und SPD ja seit gestern Sondierungsgespräche. In Mecklenburg-Vorpommern ist man schon einen Schritt weiter. Hier haben SPD, Linke und Grüne heute entschieden, Koalitionsgespräche aufzunehmen. Bei den Sondierungen hatten sie sich schon darauf geeinigt, dass Kitas beitragsfrei bleiben, Schulen modernisiert und Krankenhausstandorte erhalten werden sollen. Mit der neuen Führerscheinreform, die, wenn Bundestag und Bundesrat zustimmen, nächstes Jahr in Kraft treten soll, könnte der Führerschein bis zu 1.000 Euro günstiger werden. Das hat Verkehrsminister Bilger der Welt gesagt. Thomas Bremser berichtet.
3: Bis zu 1.000 Euro weniger, das wäre eine große Entlastung, denn ein Führerschein kostet im Schnitt rund 3.400 Euro. Die Reform soll vor allem durch digitalen Theorieunterricht und weniger Bürokratie Geld sparen. Geplant sind außerdem Änderungen bei Prüfungen und Pflichtfahrten. Fahrlehrerverbände warnen jedoch, weniger Unterricht und Übung könnten die Sicherheit gefährden. Sie wollen, dass ein Teil der Theorie weiter im Klassenzimmer stattfindet.
2: Der Nürnberger Hauptbahnhof hat keinen guten Ruf. Zuletzt hatte er ja besonders mit Fällen von sexualisierter Gewalt an Minderjährigen Schlagzeilen gemacht. Jetzt vermelden Stadt und Polizei aber erste Erfolge im Kampf gegen einen Teil der Kriminalität. Die Zahl der Körperverletzungen und von Raubdelikten ist jeweils um mehr als die Hälfte zurückgegangen im Vergleich zum Vorjahreszeitraum. Geholfen haben laut Polizei verstärkte Kontrollen sowie die Ausweisung der Umgebung des Bahnhofs als Waffenverbotszone. Nach der XXL-Länderspielpause ist die Fußball-Bundesliga zurück. Zum Start in den 5. Spieltag empfängt der aktuelle Spitzenreiter Dortmund im Abendspiel Bremen. Anpfiff ist um 20.30 Uhr.
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4: Gute Nachrichten für die Anwohner der Ostenstraße hier in Dachau. Die Bahn will die dortige Unterführung offenbar doch nicht tiefer legen. Bei Untersuchungen vor Ort sind nämlich Probleme wegen möglicher Hochwasser aufgetaucht. Über 300 Anwohner hatten sich zuvor gegen den Umbau und den befürchteten zusätzlichen Verkehr gewehrt. Aus Dachau, Matthias Ulrich, Radio Top FM.
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6: Auch wenn es noch nicht so ausschaut, heute Nacht setzt Regen ein und noch morgen erwartet uns dann nass, kaltes Schauerwetter. Die Top-Temperatur liegt in Ebersberg bei 12 Grad. Und der Top FM Wettertrend für Oberbayern. Am Sonntag lassen die Schauer schnell nach und es geht meist trocken durch den Tag.
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8: Die A99 West Richtung Nürnberg, zwischen Dreieck München Südwest und Lochhausen, hier plus eine halbe Stunde. Und dann haben wir noch die A99 West Richtung Lindau, zwischen Neuherberg und Dreieck Allach. Da braucht ihr aktuell 22 Minuten länger.
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8: Geblitzt wird einmal in Rosenheim die Hochfellenstraße. Dann haben wir Starnberg in Berg, hier Berger Straße. Dachau ist es die Erich-Ollenhauer Straße und in Neuried die Planegger Straße. Wenn ihr noch was gesehen habt, Staus und Blitzer gerne an die 08000 1064 1064.
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8: Mr. Big, One Republic, Mr. Big. So geht's jetzt in euer Wochenende mit uns, mit Radio Top FM und dem besten Rock und Pop für Oberbayern.

Mr. Big und dann Mike Oldfield. Das sind die meisten 80er, die meisten 90er bei Radio Top FM. Schönes Wochenende. In einer halben Stunde, da klären wir, was alles geht bei uns in Oberbayern.

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7: Nach der Sichtung eines Pumas im Landkreis Erding trifft auch der Nachbarlandkreis Freising erste Vorkehrungen. Eine Grundschule hat aus Vorsicht ihren Wandertag verschoben. Da ein Puma pro Tag etwa 6 Kilometer zurücklegt, könnte er auch Richtung Hallbergmoos unterwegs sein. Aus Freising, Max Eckert, Radio Top FM.
0: Landkreis Starnberg.
8: Für Badegäste und Spaziergänger am Starnberger See ist das Steininger Badegelände am unteren Seeweg ab sofort komplett gesperrt. Grund ist akute Bruchgefahr bei einer 150 Jahre alten Rotbuche, die von einem Pilz befallen ist. Das Gelände wird erst dann wieder geöffnet, wenn der gefährdete Ast gesichert ist. Aus Starnberg, Julia Kafka, Radio Top FM.
0: Landkreis München.
20: Ein polnischer Sattelzug mit 139 Schweinen an Bord ist an der A99 bei Hohenbrunn gestoppt worden. Die beiden Fahrer wollten ohne funktionierende Wasserversorgung der Tiere von Niederbayern nach Italien fahren. Die Schweine sind zurückgebracht worden. Dem Transportunternehmen drohen nun Bußgelder von bis zu 50.000 Euro. Aus Hohenbrunn, Andreas Werner, Radio Top FM.
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22: In der Nacht zieht Regen auf und morgen bleibt der Himmel über Oberbayern dann meist wolkenverhangen. Immer wieder regnet's. Die Top-Temperatur morgen gibt's zum Beispiel in Fürstenfeldbruck bei 13 Grad. Schirm bitte immer dabei haben. Und der Top FM Wettertrend für Oberbayern. Am Sonntag klingen die Schauer ab und zu Beginn der neuen Woche bleibt's dann weitgehend trocken.
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24: Servus, liebe Autofahrer. Wir haben die A96 Lindau Richtung München. Zwischen Germering Süd und Gräfelfing nach einem Unfall da langer Stau, 30 Minuten plus. Auch auf der A99 West Richtung Nürnberg zwischen Dreieck München Südwest und Lochhausen hier plus 30. Und noch die A99 West Richtung Lindau zwischen Neuherberg und Dreieck Allach, da steht ihr 20 Minuten.
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24: Geblitzt wird einmal in Landsberg, Rudolf-Diesel-Straße. In Pähl, Landkreis Weilheim-Schongau, ist es die Herrschinger Straße. In Berg, Landkreis Starnberg-Berger Straße. Und in Saulach haben wir die Münchner Straße. Wenn ihr noch was gesehen habt, Staus oder auch Blitzer, jederzeit bitte melden unter der 08000 1064 1064. Danke euch und kommt gut an.
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0: Mit Radio Top FM geht's rein in euer Wochenende. Servus.
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0: In Olching, da wird's ab morgen richtig laut. Und zwar beim Motorsportclub Olching. Da findet morgen der große ADAC Bayern Cup statt. Und am Sonntag geht dann das internationale Speedway-Rennen in die nächste Runde. Heißt, wir können den Profis dabei zuschauen, wie sie mit ihren Motorrädern auf engstem Raum unterwegs sind. Beim Kloster Andechs im Landkreis Starnberg gibt's morgen den großen Familientag mit Bogenschießen, Feuerwehr und Bungee-Trampolin. Und am Sonntag können wir dann die Bavaria in München von einer ganz anderen Seite kennenlernen. Da gibt's nachmittags eine richtig coole Führung. Und es steht auch noch viel mehr an jetzt am Wochenende. Alle Infos, die gibt's auf topfm.de.

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16: Ich bin Gregor Jose Moser. Der Autoführerschein könnte künftig mehrere hundert Euro weniger kosten. Nach Angaben von Verkehrsminister Bilger sind durch die geplante Reform im besten Fall sogar Einsparungen von bis zu 1.000 Euro möglich. Der Führerschein der Klasse B kostet derzeit im Schnitt rund 3.400 Euro. Günstiger werden soll er unter anderem durch mehr digitalen Theorieunterricht und weniger Bürokratie. Die neuen Regeln sollen möglichst Anfang kommenden Jahres gelten. Mit Kranzniederlegungen, Glockenläuten und einer Gedenkveranstaltung ist in Halle an den antisemitischen Anschlag vor 7 Jahren erinnert worden. Damals, 2019, hatte ein Rechtsterrorist versucht, die Synagoge in Halle zu stürmen, am jüdischen Feiertag Yom Kippur. Er scheiterte und erschoss dann eine Passantin und einen Mann in einem Imbiss. Er sitzt eine lebenslange Freiheitsstrafe ab. Zahlreiche Menschen nahmen heute am Gedenken in dem jüdischen Gotteshaus teil. Die südafrikanische Juristin Navanetem Pillay ist mit dem Friedensnobelpreis ausgezeichnet worden. Pillay habe maßgeblich dazu beigetragen, dass Kriegsverbrechen und Völkermord strafrechtlich verfolgt werden, heißt es vom Nobelkomitee. Mehr von Thomas Bremser.
13: Das UN-Menschenrechtsbüro nennt Pillay einen Gewinn für Menschenrechte und Gerechtigkeit. Amnesty International spricht vom richtigen Signal zur richtigen Zeit. Pillay habe Verbrechen klar benannt, unabhängig davon, wer sie begeht. Die 85-Jährige war lange Richterin am Strafgerichtshof in Den Haag. Zuletzt leitete sie eine UN-Untersuchungskommission, die Israel Völkermord im Gazastreifen vorwarf.
16: Nach der XXL-Länderspielpause ist die Fußball-Bundesliga zurück. Zum Start in den fünften Spieltag empfängt der aktuelle Spitzenreiter Dortmund im Abendspiel Bremen. Anpfiff ist um 20.30 Uhr.
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19: Noch ist es freundlich, aber nach einer regnerischen Nacht geht's dann morgen in Oberbayern nass und kühl weiter. Top-Temperatur morgen zum Beispiel in Dachau bei 12 Grad. Dazu wird's windig, also auf jeden Fall wärmer anziehen. Und der Top-FM-Wettertrend für Oberbayern. Nach dem verregneten Samstag beruhigt sich das Wetter am Sonntag, da bleibt's meist trocken.
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21: Servus, liebe Autofahrer, Obacht geben bitte auf der A95 München-Garmisch-Partenkirchen zwischen Fürstenried und Dreieck Starnberg. Da in beiden Richtungen Obacht, eine Plane auf der Straße. Und auch vorsichtig bitte auf der A8 Stuttgart Richtung München zwischen Langwied und Kreuz West. Hier liegt ein Holzteil auf der Fahrbahn. Also da bitte auch Obacht geben. Ansonsten staut sich's immer noch auf der A99 West Richtung Nürnberg zwischen Dreieck München Südwest und Lochhausen plus halbe Stunde. Die A96 Lindau Richtung München zwischen Gemmering Süd und Gräfelfing nach einem Unfall plus 40 Minuten und Gegenrichtung A96 Richtung Lindau zwischen Blumenau und München Freiham Süd hier plus eine halbe Stunde.
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21: Geblitzt wird einmal in Karlsfeld, Landkreis Dachau, die Münchner Straße, in Neuching, Landkreis Erding, die Erdinger Straße, Fürstenfeldbruck ist es die Schöngeisinger und in Ebersberg die Münchner Straße. Wenn ihr noch was gesehen habt, dann gerne durchgeben 08000 1064 1064.
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7: Auch wenn es noch nicht so ausschaut. Heute Nacht setzt Regen ein und noch morgen erwartet uns dann nass, kaltes Schauerwetter. Die Top-Temperatur liegt in Ebersberg bei 12 Grad. Und der Top FM Wettertrend für Oberbayern. Am Sonntag lassen die Schauer schnell nach und es geht meist trocken durch den Tag.
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9: Servus, liebe Autofahrer, und Obacht geben bitte auf der A95 München-Garmisch-Partenkirchen zwischen Fürstenried und Dreieck Starnberg. Hier in beiden Richtungen Obacht geben bitte eine Plane auf der Straße. Dann geht's weiter mit dem längsten Stau auf der A96 Lindau Richtung München zwischen Gilching und Gräfelfing, hier plus eine Dreiviertelstunde. Die A99 West Richtung Nürnberg zwischen Dreieck München Südwest und Lochhausen, hier plus eine halbe Stunde. Und dann noch die A96 München Richtung Lindau. Also haben wir diesmal die Gegenrichtung dabei zwischen Blumenau und München-Freiham Süd. Hier braucht ihr 27 Minuten länger.
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9: Geblitzt wird einmal in Ebersberg-Münchner Straße. In Landsberg, da ist es die Rudolf-Diesel-Straße. In Bad Heilbronn, Landkreis Bad Tölz, Wolfratshausen, Kocheler Straße. Und in München haben wir einwärts die Knorrstraße. Wenn ihr noch was gesehen habt, Staus und Blitzer, könnt ihr jederzeit hier kostenlos durchgeben. Entweder anrufen oder eine WhatsApp reinschicken an die 08000 1064 1064. Danke euch und kommt gut an.
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4: Ich bin Gregor Jose Moser. Mindestens drei CDU-Abgeordnete im Landtag von Sachsen-Anhalt haben laut einem Medienbericht nach der Wahl von AfD-Landtagspräsident Rausch über ihr Abstimmungsverhalten gelogen. Die Taz hatte nach eigenen Angaben alle CDU-Abgeordneten gefragt, wie sie abgestimmt haben. Demnach antworteten 8 von ihnen, dass sie sich enthalten hätten. Bei der geheimen Abstimmung gab es aber nur 5 Enthaltungen. Rausch hatte am Dienstag mindestens 4 Stimmen aus anderen Fraktionen als AfD und BSW bekommen. Die AfD ist in Sachsen-Anhalt gesichert rechtsextrem. In Berlin führen Linke, Grüne und SPD ja seit gestern Sondierungsgespräche. In Mecklenburg-Vorpommern ist man schon einen Schritt weiter. Hier haben SPD, Linke und Grüne heute entschieden, Koalitionsgespräche aufzunehmen. Bei den Sondierungen hatten sie sich schon darauf geeinigt, dass Kitas beitragsfrei bleiben, Schulen modernisiert und Krankenhausstandorte erhalten werden sollen. Bei einer routinemäßigen Waffenkontrolle eröffnet ein 60-Jähriger das Feuer auf 2 Mitarbeitende des Landratsamts. Beide sterben. Am Tag nach der Tat in Berngau in der Oberpfalz hat sich Bayerns Innenminister Herrmann geäußert. Helen Martin.
5: Es bleibt vor allem die Frage, warum? Und die kann auch Bayerns Innenminister Herrmann noch nicht beantworten.
6: Es gibt keine Einträge in den polizeilichen Dateien über ihn.
5: Heißt, es gibt auch keine Hinweise auf ein extremistisches Motiv. Der 60-Jährige war Jäger und Sportschütze, hatte 10 Waffen legal. Er wurde bei seiner Festnahme schwer verletzt, liegt jetzt im Krankenhaus.
4: Die neue Friedensnobelpreisträgerin Navanethem Pillay hat ihre Auszeichnung den Opfern von Gewalt gewidmet. Bei einer Fachtagung zu Völkerstrafrecht in Nürnberg sagte die südafrikanisch-indische Juristin, sie werde weiter für Menschenrechte einstehen. Pillay war unter anderem Richterin am Internationalen Strafgerichtshof in Den Haag und später Hohe Kommissarin der Vereinten Nationen für Menschenrechte.
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9: In der Nacht zieht Regen auf und morgen bleibt der Himmel über Oberbayern dann meist wolkenverhangen. Immer wieder regnet's. Die Top-Temperatur morgen gibt's zum Beispiel in Fürstenfeldbruck bei 13 Grad. Schirm bitte immer dabei haben. Und der Top FM Wettertrend für Oberbayern. Am Sonntag klingen die Schauer ab und zu Beginn der neuen Woche bleibt's dann weitgehend trocken.
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4: Guten Abend auf die Straßen und wir schauen auf die B300 Memmingen Richtung Augsburg. 3 Kilometer Stau zwischen Babenhausen und Krumbach. Es dauert hier noch mindestens eine halbe Stunde länger. Und dann noch die A96 Lindau Richtung München. 3 Kilometer Stau zwischen Buchloe West und Landsberg am Lech West. Hier dauert es gut 10 Minuten länger. Allen unterwegs eine gute Fahrt und einen schönen Start ins Wochenende.
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9: Geblitzt wird einmal in Karlsfeld, Landkreis Dachau, auf der Münchner Straße. Neuching, Landkreis Erding, ist es die Erdinger Straße. In Berg am Starnberger See die Berger Straße. Und in Unterföhring haben wir noch den Föhringer Ring. Wenn ihr noch was gesehen habt, Staus und Blitzer, könnt ihr gerne hier bei uns kostenlos melden unter der 08000 1064 1064. Danke euch und kommt gut an.
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3: Ich bin Gregor Jose Moser. Mindestens drei CDU-Abgeordnete im Landtag von Sachsen-Anhalt haben laut einem Medienbericht nach der Wahl von AfD-Landtagspräsident Rausch über ihr Abstimmungsverhalten gelogen. Die Taz hatte nach eigenen Angaben alle CDU-Abgeordneten gefragt, wie sie abgestimmt haben. Demnach antworteten 8 von ihnen, dass sie sich enthalten hätten. Bei der geheimen Abstimmung gab es aber nur 5 Enthaltungen. Rausch hatte am Dienstag mindestens 4 Stimmen aus anderen Fraktionen als AfD und BSW bekommen. Die AfD ist in Sachsen-Anhalt gesichert rechtsextrem. In Berlin führen Linke, Grüne und SPD ja seit gestern Sondierungsgespräche. In Mecklenburg-Vorpommern ist man schon einen Schritt weiter. Hier haben SPD, Linke und Grüne heute entschieden, Koalitionsgespräche aufzunehmen. Bei den Sondierungen hatten sie sich schon darauf geeinigt, dass Kitas beitragsfrei bleiben, Schulen modernisiert und Krankenhausstandorte erhalten werden sollen. Bei einer routinemäßigen Waffenkontrolle eröffnet ein 60-Jähriger das Feuer auf 2 Mitarbeitende des Landratsamts, beide sterben. Am Tag nach der Tat in Berngau in der Oberpfalz hat sich Bayerns Innenminister Herrmann geäußert. Helen Martin.
4: Es bleibt vor allem die Frage, warum? Und die kann auch Bayerns Innenminister Herrmann noch nicht beantworten.
5: Es gibt keine Einträge in den polizeilichen Dateien über ihn.
4: Heißt, es gibt auch keine Hinweise auf ein extremistisches Motiv. Der 60-Jährige war Jäger und Sportschütze, hatte 10 Waffen legal. Er wurde bei seiner Festnahme schwer verletzt, liegt jetzt im Krankenhaus.
3: Die neue Friedensnobelpreisträgerin Navanethem Pillay hat ihre Auszeichnung den Opfern von Gewalt gewidmet. Bei einer Fachtagung zu Völkerstrafrecht in Nürnberg sagte die südafrikanisch-indische Juristin, sie werde weiter für Menschenrechte einstehen. Pillay war unter anderem Richterin am Internationalen Strafgerichtshof in Den Haag und später Hohe Kommissarin der Vereinten Nationen für Menschenrechte.
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6: Noch ist es freundlich, aber nach einer regnerischen Nacht geht's dann morgen in Oberbayern nass und kühl weiter. Top-Temperatur morgen zum Beispiel in Dachau bei 12 Grad. Dazu wird's windig, also auf jeden Fall wärmer anziehen. Und der Top FM Wettertrend für Oberbayern. Nach dem verregneten Samstag beruhigt sich das Wetter am Sonntag, da bleibt's meist trocken.
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2: Ich bin Gregor Jose Moser. Nur wenige Stunden, nachdem die frühere Richterin am Weltstrafgericht Nevanethim Pillay den Friedensnobelpreis zugesprochen bekommen hatte, haben die USA Sanktionen gegen das Gericht verhängt, berichtet Bettina Fisser.
3: Und diese Strafmaßnahmen treffen tatsächlich das gesamte Gericht. Es kann abgekoppelt werden von allen finanziellen Transaktionen, der digitalen Kommunikation. Das Gericht wäre also total gelähmt. Für die USA ist das Weltstrafgericht politisch ausgerichtet. Es richte sich gegen die USA und seine Verbündeten, so sagen sie. Es gibt nur noch eine Hoffnung. Die Sanktionen treten nämlich erst in 6 Monaten in Kraft. Es gibt also Zeit zum Verhandeln.
2: Weil er die Geburtstagsfeier von Russlands autoritären Präsidenten Putin besucht hat, steht Ex-Kanzler Schröder massiv in der Kritik. Der amtierende Kanzler Merz sei zutiefst empört und halte den Besuch für unmoralisch, sagte der stellvertretende Regierungssprecher Mayer mit Blick auf Russlands Angriffskrieg gegen die Ukraine. Mit Kranzniederlegungen, Glockenläuten und einer Gedenkveranstaltung ist in Halle an den antisemitischen Anschlag vor 7 Jahren erinnert worden. Damals, 2019, hatte ein Rechtsterrorist versucht, die Synagoge in Halle zu stürmen, am jüdischen Feiertag Yom Kippur. Er scheiterte und erschoss dann eine Passantin und einen Mann in einem Imbiss. Er sitzt eine lebenslange Freiheitsstrafe ab. Zahlreiche Menschen nahmen heute am Gedenken in dem jüdischen Gotteshaus teil. In einem umkämpften Topspiel der 2. Fußball-Bundesliga haben sich Heidenheim und Kaiserslautern 0:0 getrennt. Einen Sieg dagegen gab es für Eintracht Braunschweig. Zu Hause gelang der Eintracht ein knapper 1:0-Sieg gegen Holstein Kiel.
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2: Viele Wolken und immer wieder Regen. Der Herbst ist da. Im Laufe der Nacht sinken die Temperaturen in Bayern auf 12 bis 6 Grad. Und auch morgen und am Sonntag lädt das Wetter eher dazu ein gemütliches Wochenende drinnen zu verbringen. Wolken, Schauer, Gewitter, aber auch teils Sonne. Alles dabei bei maximal 12 bis 17 Grad.
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2: Guten Abend auf die Straßen, wo mittlerweile nicht mehr so viel los ist. Wir schauen auf die A99 München Südwest Richtung München Nord. 5 Kilometer Stau haben wir da aktuell noch zwischen Dreieck München Südwest und München Lochhausen. Wartezeit hier knapp 20 Minuten. Und dann noch die A99 Westumfahrung München Richtung Nürnberg zwischen Tunnel Aubing und München Lochhausen. Ein defekter LKW, außerdem hier Gefahr durch eine ausgelaufene Flüssigkeit auf der Straße. Das war's auch schon. Eine gute Fahrt und dann hoffentlich einen schönen Start ins Wochenende. Gute Fahrt!
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1: Ich bin Gregor Jose Moser. Nur wenige Stunden, nachdem die frühere Richterin am Weltstrafgericht Nevanethem Pillay den Friedensnobelpreis zugesprochen bekommen hatte, haben die USA Sanktionen gegen das Gericht verhängt, berichtet Bettina Fisser.
2: Und diese Strafmaßnahmen treffen tatsächlich das gesamte Gericht. Es kann abgekoppelt werden von allen finanziellen Transaktionen, der digitalen Kommunikation. Das Gericht wäre also total gelähmt. Für die USA ist das Weltstrafgericht politisch ausgerichtet. Es richte sich gegen die USA und seine Verbündeten, so sagen sie. Es gibt nur noch eine Hoffnung. Die Sanktionen treten nämlich erst in 6 Monaten in Kraft. Es gibt also Zeit zum Verhandeln.
1: Weil er die Geburtstagsfeier von Russlands autoritären Präsidenten Putin besucht hat, steht Ex-Kanzler Schröder massiv in der Kritik. Der amtierende Kanzler Merz sei zutiefst empört und halte den Besuch für unmoralisch, sagte der stellvertretende Regierungssprecher Mayer mit Blick auf Russlands Angriffskrieg gegen die Ukraine. Mit Kranzniederlegungen, Glockenläuten und einer Gedenkveranstaltung ist in Halle an den antisemitischen Anschlag vor 7 Jahren erinnert worden. Damals, 2019, hatte ein Rechtsterrorist versucht, die Synagoge in Halle zu stürmen, am jüdischen Feiertag Yom Kippur. Er scheiterte und erschoss dann eine Passantin und einen Mann in einem Imbiss. Er sitzt eine lebenslange Freiheitsstrafe ab. Zahlreiche Menschen nahmen heute am Gedenken in dem jüdischen Gotteshaus teil. In einem umkämpften Topspiel der 2. Fußball-Bundesliga haben sich Heidenheim und Kaiserslautern 0:0 getrennt. Einen Sieg dagegen gab es für Eintracht Braunschweig. Zu Hause gelang der Eintracht ein knapper 1:0-Sieg gegen Holstein Kiel.
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1: Viele Wolken und immer wieder Regen. Der Herbst ist da. Im Laufe der Nacht sinken die Temperaturen in Bayern auf 12 bis 6 Grad. Und auch morgen und am Sonntag lädt das Wetter eher dazu ein gemütliches Wochenende drinnen zu verbringen. Wolken, Schauer, Gewitter, aber auch teils Sonne. Alles dabei bei maximal 12 bis 17 Grad.
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2: Mit Florian Klaus. Mindestens drei CDU-Abgeordnete im Landtag von Sachsen-Anhalt haben laut einem Medienbericht nach der Wahl von AfD-Landtagspräsident Rausch über ihr Abstimmungsverhalten gelogen. Die Taz hatte nach eigenen Angaben alle CDU-Abgeordneten gefragt, wie sie abgestimmt haben. Demnach antworteten 8 von ihnen, dass sie sich enthalten hätten. Bei der geheimen Abstimmung gab es aber nur 5 Enthaltungen. Die AfD ist in Sachsen-Anhalt gesichert rechtsextrem. Neue Entwicklungen nach den beiden Landtagswahlen vor knapp 3 Wochen. In Berlin führen Linke, Grüne und SPD ja seit gestern Sondierungsgespräche. In Mecklenburg-Vorpommern ist man schon einen Schritt weiter. Hier haben SPD, Linke und Grüne heute entschieden, Koalitionsgespräche aufzunehmen. Bei den Sondierungen hatten sie sich schon darauf geeinigt, dass Kitas beitragsfrei bleiben, Schulen modernisiert und Krankenhausstandorte erhalten werden sollen. Die bayerische Staatsregierung kommt bei ihrem Versprechen von 2000 neuen Polizeistellen bis 2028 offenbar massiv ins Hintertreffen. Das kritisiert die Landtags-SPD unter Berufung auf eine Antwort des Innenministeriums. Demnach müssten allein 2028 noch 1160 Stellen geschaffen werden. Mehr als in den 4 Jahren davor zusammen. Das sei eigentlich utopisch, so die SPD. Die südafrikanische Juristin Nawandita Pillay ist mit dem Friedensnobelpreis ausgezeichnet worden. Pillay habe maßgeblich dazu beigetragen, dass Kriegsverbrechen und Völkermord strafrechtlich verfolgt werden, heißt es vom Nobelkomitee. Mehr von Thomas Bremser.
3: Das UN-Menschenrechtsbüro nennt Pillay einen Gewinn für Menschenrechte und Gerechtigkeit. Amnesty International spricht vom richtigen Signal zur richtigen Zeit. Pillay habe Verbrechen klar benannt, unabhängig davon, wer sie begeht. Die 85-Jährige war lange Richterin am Strafgerichtshof in Den Haag. Zuletzt leitete sie eine UN-Untersuchungskommission, die Israel Völkermord im Gazastreifen vorwarf.
2: An die friedliche Revolution in der DDR hat heute die Stadt Leipzig erinnert, mit einem Lichtfest und mehreren traditionellen Veranstaltungen. Der 9. Oktober 1989 gilt als bedeutendes Datum bei der friedlichen Revolution vor 37 Jahren. Damals waren in Leipzig mindestens 70.000 Menschen protestierend durch die Stadt gezogen. Diese Montagsdemonstration gilt als entscheidend für das bald darauf folgende Ende der DDR.
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2: Viele Wolken und immer wieder Regen. Der Herbst ist da. Die Temperaturen sinken in Bayern auf 12 bis 6 Grad. Und auch morgen und am Sonntag lädt das Wetter eher dazu ein gemütliches Wochenende drinnen zu verbringen. Wolken, Schauer, Gewitter, aber auch teils Sonne. Alles dabei bei maximal 12 bis 17 Grad.
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2: Auf der A9 Nürnberg Richtung Berlin zwischen dem Dreieck Bayreuth-Kulmbach und Bad Berne-Kimmelkron bitte aufpassen, da hat es einen Unfall im Baustellenbereich gegeben. Und auf der A99 der Westumfahrung München Richtung Nürnberg zwischen dem Tunnel Aubing und München-Lochhausen steht ein defekter LKW. Hier laufen Reinigungsarbeiten, die Fahrbahn ist auf einen Fahrstreifen verengt. Allen unterwegs eine gute Fahrt.
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2: Ich bin Florian Klaus. Mindestens drei CDU-Abgeordnete im Landtag von Sachsen-Anhalt haben laut einem Medienbericht nach der Wahl von AfD-Landtagspräsident Rausch über ihr Abstimmungsverhalten gelogen. Die Taz hatte nach eigenen Angaben alle CDU-Abgeordneten gefragt, wie sie abgestimmt haben. Demnach antworteten 8 von ihnen, dass sie sich enthalten hätten. Bei der geheimen Abstimmung gab es aber nur 5 Enthaltungen. Die AfD ist in Sachsen-Anhalt gesichert rechtsextrem. Neue Entwicklungen nach den beiden Landtagswahlen vor knapp 3 Wochen. In Berlin führen Linke, Grüne und SPD ja seit gestern Sondierungsgespräche. In Mecklenburg-Vorpommern ist man schon einen Schritt weiter. Hier haben SPD, Linke und Grüne heute entschieden, Koalitionsgespräche aufzunehmen. Bei den Sondierungen hatten sie sich schon darauf geeinigt, dass Kitas beitragsfrei bleiben, Schulen modernisiert und Krankenhausstandorte erhalten werden sollen. Die bayerische Staatsregierung kommt bei ihrem Versprechen von 2000 neuen Polizeistellen bis 2028 offenbar massiv ins Hintertreffen. Das kritisiert die Landtags-SPD unter Berufung auf eine Antwort des Innenministeriums. Demnach müssten allein 2028 noch 1160 Stellen geschaffen werden. Mehr als in den 4 Jahren davor zusammen. Das sei eigentlich utopisch, so die SPD. Die südafrikanische Juristin Nawandita Pillay ist mit dem Friedensnobelpreis ausgezeichnet worden. Pillay habe maßgeblich dazu beigetragen, dass Kriegsverbrechen und Völkermord strafrechtlich verfolgt werden, heißt es vom Nobelkomitee. Mehr von Thomas Bremser.
3: Das UN-Menschenrechtsbüro nennt Pillay einen Gewinn für Menschenrechte und Gerechtigkeit. Amnesty International spricht vom richtigen Signal zur richtigen Zeit. Pillay habe Verbrechen klar benannt, unabhängig davon, wer sie begeht. Die 85-Jährige war lange Richterin am Strafgerichtshof in Den Haag. Zuletzt leitete sie eine UN-Untersuchungskommission, die Israel Völkermord im Gazastreifen vorwarf.
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2: Viele Wolken und immer wieder Regen. Der Herbst ist da. Die Temperaturen sinken in Bayern auf 12 bis 6 Grad. Und auch morgen und am Sonntag lädt das Wetter eher dazu ein gemütliches Wochenende drinnen zu verbringen. Wolken, Schauer, Gewitter, aber auch teils Sonne. Alles dabei bei maximal 12 bis 17 Grad.
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0: denken. Und spätestens bei den Modelleisenbahnen werden wahrscheinlich auch die Erwachsenen wieder ein bisschen zu Kindern. Ein ziemlich cooler Ausflug, wenn es draußen mal wieder nach Herbst und Sofa aussieht.
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1: Mit Florian Klaus. Die frisch gekürte Friedensnobelpreisträgerin Navi Pillay findet die US-Sanktionen gegen den Internationalen Strafgerichtshof schockierend. Das hat sie in der ARD gesagt. Sie war bis 2008 selbst Richterin dort. Pillay sagte, dass sie fest an das Gericht glaube. Ein Anlass für die US-Sanktionen war, dass das Gericht einen Haftbefehl gegen Israels Ministerpräsidenten Netanyahu verhängt hat. Die Bahn tritt bei der Sanierung ihres stark belasteten Netzes auf die Bremse. Bis 2031 sollen nur noch 13 statt 21 vielbefahrene Strecken umfassend erneuert werden. Die übrigen Projekte kommen später dran. Thomas Bleskin berichtet.
2: Der Knackpunkt ist, die Bahn will weniger Großbaustellen gleichzeitig stemmen und dafür die Abläufe verbessern. Umleitungsstrecken sollen besser vorbereitet und der Verkehr nach einer Sanierung schrittweise wieder hochgefahren werden. Denn zuletzt gab es nach Bauarbeiten immer wieder Probleme mit Verspätungen und Zugausfällen.
1: Von der SPD aus ist der Weg frei für Koalitionsgespräche mit Grünen und Linken in Mecklenburg-Vorpommern. Das haben die Sozialdemokraten am Abend beschlossen, wie Landeschefin Schwesig gesagt hat. Sollten auch die anderen beiden Parteien einverstanden sein, soll es am Montag losgehen. Sollten die Gespräche dann erfolgreich sein, wäre es die erste rot-rot-grüne Regierung in dem Bundesland. Über hohe Spritpreise wird nicht nur hier, sondern auch in den USA geklagt. Präsident Trump hat jetzt einen Deal mit Russlands Präsident Putin in Aussicht gestellt. Hunderttausende Tonnen an Diesel sollen aus Russland kommen. Dafür hat das US-Finanzministerium wegen der aufgrund des Ukraine-Kriegs bestehenden Sanktionen gegen Russland eine temporäre Erlaubnis ausgestellt. Dadurch soll bis zum kommenden April der Import von Diesel von dort möglich sein. Was für eine Schlussphase. Lange hat es so ausgesehen, als könnte der fünfte Spieltag der Fußball-Bundesliga ohne Tore starten, aber dann haben Dortmund und Bremen losgelegt. In der 80. und 85. Minute ist erst der BVB mit 2 Treffern in Führung gegangen, die Bremer haben dann aber mit nochmal 2 Toren wieder ausgeglichen. Der Endstand also 2:2 unentschieden. Außerdem konnten die DFB-Frauen einen Erfolg feiern. Im Testspiel gegen Australien gab es einen 4:2-Sieg.
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1: Viele Wolken und immer wieder Regen. Der Herbst ist da. Die Temperaturen sinken in Bayern auf 12 bis 6 Grad. Und auch morgen und am Sonntag lädt das Wetter eher dazu ein gemütliches Wochenende drinnen zu verbringen. Wolken, Schauer, Gewitter, aber auch teils Sonne. Alles dabei bei maximal 12 bis 17 Grad.
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1: Auf der A9 Nürnberg Richtung Berlin zwischen dem Dreieck Bayreuth-Kulmbach und Bad Berne-Kimmelkron bitte aufpassen, da hat es im Baustellenbereich einen Unfall gegeben. Und auf der A99 München Richtung Nürnberg zwischen dem Tunnel Aubing und München-Lochhausen steht ein defekter LKW, hier laufen Reinigungsarbeiten, die Fahrbahn ist auf einen Fahrstreifen verengt. Allen unterwegs eine gute Fahrt.
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3: Ich bin Florian Klaus. Die frisch gekürte Friedensnobelpreisträgerin Navi Pillay findet die US-Sanktionen gegen den Internationalen Strafgerichtshof schockierend. Das hat sie in der ARD gesagt. Sie war bis 2008 selbst Richterin dort. Pillay sagte, dass sie fest an das Gericht glaube. Ein Anlass für die US-Sanktionen war, dass das Gericht einen Haftbefehl gegen Israels Ministerpräsidenten Netanyahu verhängt hat. Die Bahn tritt bei der Sanierung ihres stark belasteten Netzes auf die Bremse. Bis 2031 sollen nur noch 13 statt 21 vielbefahrene Strecken umfassend erneuert werden. Die übrigen Projekte kommen später dran. Thomas Bleskin berichtet.
4: Der Knackpunkt ist, die Bahn will weniger Großbaustellen gleichzeitig stemmen und dafür die Abläufe verbessern. Umleitungsstrecken sollen besser vorbereitet und der Verkehr nach einer Sanierung schrittweise wieder hochgefahren werden. Denn zuletzt gab es nach Bauarbeiten immer wieder Probleme mit Verspätungen und Zugausfällen.
3: Von der SPD aus ist der Weg frei für Koalitionsgespräche mit Grünen und Linken in Mecklenburg-Vorpommern. Das haben die Sozialdemokraten am Abend beschlossen, wie Landeschefin Schwesig gesagt hat. Sollten auch die anderen beiden Parteien einverstanden sein, solle es am Montag losgehen. Sollten die Gespräche dann erfolgreich sein, wäre es die erste rot-rot-grüne Regierung in dem Bundesland. Was für eine Schlussphase. Lange hat es so ausgesehen, als könnte der 5. Spieltag der Fußball-Bundesliga ohne Tore starten, aber dann haben Dortmund und Bremen losgelegt. In der 80. und 85. Minute ist erst der BVB mit 2 Treffern in Führung gegangen, die Bremer haben dann aber mit nochmal 2 Toren wieder ausgeglichen. Der Endstand also 2:2 unentschieden. Außerdem konnten die DFB-Frauen einen Erfolg feiern. Im Testspiel gegen Australien gab es einen 4:2 Sieg.
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3: Viele Wolken und immer wieder Regen. Der Herbst ist da. Die Temperaturen sinken in Bayern auf 12 bis 6 Grad. Und auch morgen und am Sonntag lädt das Wetter eher dazu ein gemütliches Wochenende drinnen zu verbringen. Wolken, Schauer, Gewitter, aber auch teils Sonne. Alles dabei bei maximal 12 bis 17 Grad.
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1: Tee, Wärmflasche, vielleicht noch eine heiße Zitrone. Im Herbst ist der Wasserkocher wieder ordentlich im Einsatz und irgendwann sieht man's. Kalk. Juliane, und jetzt?
2: Den Kalk können wir mit Cola loswerden. Einfach Cola einfüllen, bis die verkalkten Stellen bedeckt sind. Am besten über Nacht einwirken lassen und danach gründlich ausspülen. Die Säure in der Cola hilft, den Kalk zu lösen, und es riecht angenehmer als Essig.
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6: Mit Florian Klaus. Nur wenige Stunden, nachdem die frühere Richterin am Weltstrafgericht Navi Pillay den Friedensnobelpreis zugesprochen bekommen hatte, haben die USA Sanktionen gegen das Gericht verhängt. Es berichtet Bettina Fisser.
7: Und diese Strafmaßnahmen treffen tatsächlich das gesamte Gericht. Es kann abgekoppelt werden von allen finanziellen Transaktionen, der digitalen Kommunikation. Das Gericht wäre also total gelähmt. Für die USA ist das Weltstrafgericht politisch ausgerichtet. Es richte sich gegen die USA und seine Verbündeten, so sagen sie. Es gibt nur noch eine Hoffnung. Die Sanktionen treten nämlich erst in 6 Monaten in Kraft. Es gibt also Zeit zum Verhandeln.
6: Wer außer die AfD und das BSW hat den neuen Präsidenten des Landtags von Sachsen-Anhalt Rausch gewählt? Der AfD-Politiker hatte 4 Stimmen mehr, als die beiden Fraktionen abgeben konnten. Einem Taz-Bericht zufolge haben mehrere CDU-Politiker über ihr Abstimmungsverhalten gelogen. 8 Abgeordnete hätten auf Anfrage gesagt, dass sie sich enthalten hätten. Allerdings gab es bei der Abstimmung nur 5 Enthaltungen. Die Autorin Jutta Richter ist auf der Frankfurter Buchmesse für ihr Lebenswerk geehrt worden. Sie bekam beim Deutschen Jugendliteraturpreis den Sonderpreis Gesamtwerk. Von Richter stammen Bücher wie Der Tag, als ich lernte, die Spinnen zu zähmen oder Frau Wolle und der Duft von Schokolade. Die Jury lobte vor allem, dass die Autorin sich Beschönigungen und einfachen Lösungen verweigere. Der frühere ZDF-Chefredakteur und Moderator Klaus Presser ist tot. Er ist am Mittwoch im Alter von 90 Jahren gestorben, wie der Sender mitgeteilt hat. Die heutige Chefredakteurin Bettina Schausten hat gesagt, dass Presser für präzises journalistisches Handwerk gestanden habe. Er hatte unter anderem das Heute-Journal mitkonzipiert und moderiert. Zum Auftakt des 5. Spieltags in der Fußball-Bundesliga hat es keinen Sieger gegeben. Dortmund und Bremen haben sich nach einer torreichen Schlussphase mit 2:2 getrennt. Gewonnen hat aber die deutsche Nationalmannschaft der Frauen. Im Testspiel gegen Australien hat sich die DFB-Auswahl mit 4:2 durchgesetzt.
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6: Viele Wolken und immer wieder Regen. Der Herbst ist da. Die Temperaturen liegen bei 12 bis 6 Grad. Das Wetter lädt in nächster Zeit allgemein eher dazu ein gemütliches Wochenende drinnen zu verbringen. Wolken, Schauer, Gewitter, aber auch teils Sonne. Alles dabei bei maximal 12 bis 17 Grad.
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6: Auf der A99 der Westumfahrung München Richtung Nürnberg. Zwischen dem Tunnel Aubing und München-Lochhausen steht ein defekter LKW. Wegen Reinigungsarbeiten ist die Fahrbahn hier auf einen Fahrstreifen verengt. Allen unterwegs eine gute Fahrt.
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1: Ich bin Florian Klaus. Nur wenige Stunden, nachdem die frühere Richterin am Weltstrafgericht Navi Pillay den Friedensnobelpreis zugesprochen bekommen hatte, haben die USA Sanktionen gegen das Gericht verhängt. Es berichtet Bettina Visser.
2: Und diese Strafmaßnahmen treffen tatsächlich das gesamte Gericht. Es kann abgekoppelt werden von allen finanziellen Transaktionen, der digitalen Kommunikation. Das Gericht wäre also total gelähmt. Für die USA ist das Weltstrafgericht politisch ausgerichtet. Es richte sich gegen die USA und seine Verbündeten, so sagen sie. Es gibt nur noch eine Hoffnung. Die Sanktionen treten nämlich erst in 6 Monaten in Kraft. Es gibt also Zeit zum Verhandeln.
1: Wer außer die AfD und das BSW hat den neuen Präsidenten des Landtags von Sachsen-Anhalt Rausch gewählt? Der AfD-Politiker hatte 4 Stimmen mehr, als die beiden Fraktionen abgeben konnten. Einem Taz-Bericht zufolge haben mehrere CDU-Politiker über ihr Abstimmungsverhalten gelogen. 8 Abgeordnete hätten auf Anfrage gesagt, dass sie sich enthalten hätten. Allerdings gab es bei der Abstimmung nur 5 Enthaltungen. Die Autorin Jutta Richter ist auf der Frankfurter Buchmesse für ihr Lebenswerk geehrt worden. Sie bekam beim Deutschen Jugendliteraturpreis den Sonderpreis Gesamtwerk. Von Richter stammen Bücher wie Der Tag, als ich lernte, die Spinnen zu zähmen oder Frau Wolle und der Duft von Schokolade. Die Jury lobte vor allem, dass die Autorin sich Beschönigungen und einfachen Lösungen verweigere. Zum Auftakt des 5. Spieltags in der Fußball-Bundesliga hat es keinen Sieger gegeben. Dortmund und Bremen haben sich nach einer torreichen Schlussphase mit 2:2 getrennt. Gewonnen hat aber die deutsche Nationalmannschaft der Frauen. Im Testspiel gegen Australien hat sich die DFB-Auswahl mit 4:2 durchgesetzt.
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1: Viele Wolken und immer wieder Regen. Der Herbst ist da. Die Temperaturen liegen bei 12 bis 6 Grad. Das Wetter lädt in nächster Zeit allgemein eher dazu ein gemütliches Wochenende drinnen zu verbringen. Wolken, Schauer, Gewitter, aber auch teils Sonne. Alles dabei bei maximal 12 bis 17 Grad.
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1: Heute tauchen wir ein in die Welt der Kriminaltechnik. Im Bayern Lab Starnberg, da gibt's ein Virtual Reality Erlebnis der Extraklasse. Der sogenannte VR-Tatort. Mit einer Virtual Reality Brille auf der Nase erkunden wir da einen Tatort bis ins kleinste Detail, als wären wir selber von der Polizei und mitten in einem Krimi. Und unsere Aufgabe ist, Beweise sichern. Und das ist so cool. Wir suchen nach Fingerabdrücken, nach Blutspuren oder der Tatwaffe. Und dabei lernen wir spannende Sachen darüber, wie die Polizei eigentlich genau arbeitet und auf Verbrecherjagd geht. Der VR-Tatort im Bayern Lab in Starnberg ist ab 16 Jahren und ein beeindruckender Ausflug in die Welt der Verbrecherjagd.
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2: Es ist 1 Uhr. 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
3: Mit Florian Klaus. Rot-rot-grüne Koalitionsgespräche in Mecklenburg-Vorpommern rücken näher. Nach der SPD hat auch die Linke für die Verhandlungen gestimmt. Der Beschluss sei einstimmig gefasst worden, sagte Landeschef Herbst. Damit fehlen nur noch die Grünen, die heute bei einem kleinen Parteitag in Rostock darüber entscheiden wollen. Nach mehreren Wahlschlappen der CDU hat sich der CSU-Politiker Weber dafür ausgesprochen, die Abgrenzung zur AfD aufzuweichen. Der Süddeutschen hat er gesagt, es sei für die Union eine Riesenbelastung, wenn sie sich in Ländern mit Minderheitsregierungen dauernd mit linken Parteien abstimmen müsse. Weber ist Fraktionschef der EVP im Europaparlament. Dort hat die EVP schon mit rechten Parteien wie der AfD Beschlüsse gefasst. Nach US-Sanktionen gegen den Internationalen Strafgerichtshof hat Bundesjustizministerin Hubich von einem finsteren Tag für das internationale Recht gesprochen. Es sei eine bittere Pointe, dass es am gleichen Tag passiere, an dem eine ehemalige Richterin den Friedensnobelpreis erhalten habe, nämlich die Menschenrechterin Navi Pillay. In ein paar Wochen stehen in den USA Wahlen an und Präsident Trump steht auch wegen gestiegener Spritpreise unter Druck. Jetzt hat er einen Deal mit Russlands Präsident Putin öffentlich gemacht. Russland stelle demnach mehr als 300.000 Tonnen Diesel für den US- und den Weltmarkt zur Verfügung. Der ukrainische Präsident Zelensky hat diese Lockerung der Sanktionen kritisiert. Moskau werde mit weiterem Terror danken, sagte er. Doch nur ein Punkt für Borussia Dortmund. Nach einer torreichen Schlussphase stand zum Auftakt des 5. Spieltags der Fußball-Bundesliga am Ende ein 2:2 Unentschieden gegen Bremen. BVB-Trainer Niko Kovac bei Sky.
4: Wenn du 2:0 führst zu Hause, bis zur 88. Minute alles richtig machst, den Gegner dir richtig zurechtlegst, viele Chancen auch in der zweiten Halbzeit, die er spielst, und dann durch zwei, klar, vermeidbare Fehler den Gegner im Grunde genommen wieder das Leben einhauchst, dann bist du natürlich enttäuscht, ganz klar.
3: Außerdem hat die deutsche Nationalmannschaft der Frauen im Testspiel gegen Australien einen 4:2-Sieg eingefahren.
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3: Viele Wolken und immer wieder Regen. Der Herbst ist da. Die Temperaturen liegen bei 12 bis 6 Grad. Das Wetter lädt in nächster Zeit allgemein eher dazu ein gemütliches Wochenende drinnen zu verbringen. Wolken, Schauer, Gewitter, aber auch teils Sonne. Alles dabei bei maximal 12 bis 17 Grad.
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3: Auf der A8 Salzburg Richtung München zwischen Rohrdorf und Rosenheim fährt ein Schwertransport durch. Die Richtungsfahrbahn ist für kurze Zeit gesperrt. Und auf der A99 der Westumfahrung München Richtung Nürnberg zwischen dem Tunnel Aubing und München-Lochhausen steht ein defekter LKW. Für Reinigungsarbeiten ist die Fahrbahn auf einen Fahrstreifen verengt. Allen unterwegs eine gute Fahrt.
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1: Ich bin Florian Klaus. Rot-Rot-Grüne Koalitionsgespräche in Mecklenburg-Vorpommern rücken näher. Nach der SPD hat auch die Linke für die Verhandlungen gestimmt. Der Beschluss sei einstimmig gefasst worden, sagte Landeschef Herbst. Damit fehlen nur noch die Grünen, die heute bei einem kleinen Parteitag in Rostock darüber entscheiden wollen. Nach mehreren Wahlschlappen der CDU hat sich der CSU-Politiker Weber dafür ausgesprochen, die Abgrenzung zur AfD aufzuweichen. Der Süddeutschen hat er gesagt, es sei für die Union eine Riesenbelastung, wenn sie sich in Ländern mit Minderheitsregierungen dauernd mit linken Parteien abstimmen müsse. Weber ist Fraktionschef der EVP im Europaparlament. Dort hat die EVP schon mit rechten Parteien wie der AfD Beschlüsse gefasst. Nach US-Sanktionen gegen den Internationalen Strafgerichtshof hat Bundesjustizministerin Hubig von einem finsteren Tag für das internationale Recht gesprochen. Es sei eine bittere Pointe, dass es am gleichen Tag passiere, an dem eine ehemalige Richterin den Friedensnobelpreis erhalten habe, nämlich die Menschenrechterin Navi Pillay. Doch nur ein Punkt für Borussia Dortmund. Nach einer torreichen Schlussphase stand zum Auftakt des 5. Spieltags der Fußball-Bundesliga am Ende ein 2:2 Unentschieden gegen Bremen. BVB-Trainer Niko Kovac bei Sky.
2: Wenn du 2-0 führst zu Hause, bis zur 88. Minute alles richtig machst, den Gegner dir richtig zurechtlegst, viele Chancen auch in der zweiten Halbzeit, die er spielst, und dann durch zwei, klar, vermeidbare Fehler den Gegner im Grunde genommen wieder das Leben einhauchst, dann bist du natürlich enttäuscht, ganz klar.
1: Außerdem hat die deutsche Nationalmannschaft der Frauen im Testspiel gegen Australien einen 4:2 Sieg eingefahren.
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1: Viele Wolken und immer wieder Regen. Der Herbst ist da. Die Temperaturen liegen bei 12 bis 6 Grad. Das Wetter lädt in nächster Zeit allgemein eher dazu ein gemütliches Wochenende drinnen zu verbringen. Wolken, Schauer, Gewitter, aber auch teils Sonne. Alles dabei bei maximal 12 bis 17 Grad.

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3: Es ist 2 Uhr.